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Und auch für alle, die noch nicht verstanden haben, dass Schlager die beste Musik der Welt ist. Sind wir nicht alle?

0: Aufstehen mit guter Musik und reinstarten ins Wochenende mit Radio Tirol. Guten Morgen, jetzt um 6.
1: Heute Brennerblockade, Verkehrschaos befürchtet. Meran, Club in Altstadt erneut wegen Lärmbelästigung zu. Das Wetter, sonnig wird's wieder. Ich bin Wilhelm Schatzer, guten Morgen.
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1: Heute ist der Tag der Brennerblockade. Wegen einer Demo gegen den Transitverkehr wird in Nordtirol die Autobahn komplett gesperrt von 11 bis 19 Uhr und auch die Bundesstraße wird gesperrt. Und bei uns wird wegen der Nordtiroler Sperre die Autobahn ab Sterzing schon ab 10.30 Uhr zu sein. Im Vorfeld wurde dazu aufgerufen, großräumig auszuweichen oder überhaupt auf Fahrten über den Brenner zu verzichten. Trotzdem wird ein Verkehrschaos befürchtet, vor allem auch auf den Routen durch den Finchgau und durchs Bustertal. Für LKWs gilt den ganzen Tag über ein Fahrverbot, nicht nur auf der Autobahn, sondern auch auf den anderen Straßen. Der Club La Perla in Meran ist erneut gesperrt. Bereits im April war das Lokal schon einmal zu, weil Dokumente zur Lärmmessung fehlten. Im Vorfeld hatten sich Anrainer beschwert, dass es viel zu laut sei. Danach war die Disco einige Wochen geöffnet und nun wurde die Lizenz wieder entzogen, berichtet die Tageszeitung Dolomiten. Messungen haben ergeben, dass die Lärmbelästigung in den Nachbarwohnungen zu groß ist. 580 Angestellte, 4.200 Freiwillige und fast 1,9 Millionen Arbeitsstunden. Diese Zahlen beschreiben das Weiße Kreuz. Der Landesrettungsverein hat am Abend im Drusus-Stadion in Bozen seine Mitgliederversammlung abgehalten. Der Bedarf an Hilfe steigt. Fast 74.000 Menschen hat das Weiße Kreuz im vergangenen Jahr versorgt. Um 4.500 mehr als im Jahr davor. Ein Treffen zum Iran in Washington ist ohne Ergebnis geblieben. Die Lagebesprechung brachte keinen Durchbruch. Eigentlich hatte US-Präsident Trump angekündigt, eine Entscheidung über einen Iran-Deal zu treffen. Es seien aber noch strittige Punkte offen, hieß es. Und so geht das Warten auf ein Abkommen für ein Ende des Iran-Kriegs weiter. Zum Sport. Tennis. Bei den French Open in Paris hat es die nächste Überraschung gegeben. Einen Tag nach dem dramatischen Aus von Jannik Sinner ist auch der Rekordchampion Novak Djokovic ausgeschieden. Der 39-jährige Serbe verlor nach einer Zweisatzführung gegen den 19-jährigen Brasilianer João Fonseca.
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0: Der Mai verabschiedet sich mit Sommerfurore an diesem Wochenende. Das Hoch gibt nach wie vor Vollgas. Die Temperaturen, die liegen heute Nachmittag in den wärmsten Tälern wieder zwischen 28 und 33 Grad. Sahara-Staub liegt wieder einmal in der Luft und ein paar hohe Wolken bekommen wir heute Nachmittag ab. Die Sonne wird auch mal ein bisschen verschleiert. Morgen erwartet uns dann der nächste Berg- und Liedertag. Morgen Nachmittag gibt's aber erste Gewitter, gegen Abend dann auch mal verbreitet. Die Temperaturen bleiben sommerlich mit rund 30 Grad. Zum Aufstehen haben wir total unterschiedliche Temperaturen. In Sexten wirklich die ganz dicke Winterdeck, 3 Grad plus. Sterzing 7, Welschnofen meldet aktuell 10 Grad, 12 in Gargazon, Salurn 19 Grad.
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0: Ein großes Verkehrsthema heute, die Sperre auf der Brennerautobahn, der Brennerstadtstraße. Der Brennerpass gesperrt, komplett gesperrt in beiden Fahrtrichtungen. Ab 10.30 Uhr bis 20 Uhr Ausweichmöglichkeit, großräumig natürlich über das Bustertal oder über den Finchgau. Für LKW schaut es nochmal ganz anders aus. Fahrverbot schon ab 7 und da gibt es auch ein Verbot für das Bustertal und den Finchgau. Also hier können Sie wirklich nur großräumig ausweichen über Tarvis. Insgesamt ist auf der Autobahn aktuell schon etwas mehr los. Staus gibt es aber im Moment noch keine. Von den Stadtstraßen gibt es grünes Licht, sichere Fahrt.
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0: Starten wir erstmal in aller Ruhe rein ins Wochenende, in den Samstag mit einem guten Kaffee und mit den ersten Sonnenstrahlen schon. Schönen guten Morgen. Johnny Cash zum Start. Ring of Fire.
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0: Bad Grönemeyer. Schönen guten Morgen, Radio Tirol am Samstag mit mir, Deborah Spauber. Ja, und die Energie kommt jetzt zurück mit einem richtigen Energieschub vom Mond. Der nimmt weiter zu, wechselt in den Schützen. Greta Gruber.
1: Ein ausgiebiger Spaziergang tut nicht nur unseren Muskeln und ganzen Körper gut, sondern auch Geist und Seele. Wir können hier so richtig abschalten. Mit dem Wechsel in den Schützenmond werden wir auch wieder abenteuerlustiger. Das reicht von Festlichkeiten bis zum Planen von der nächsten Reise. Jetzt ist der richtige Zeitpunkt, Zimmer und jegliche Topfpflanzen zu gießen, dabei auch Bettzeug und Matratzen gründlich auslüften.
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0: Kaffee trinken mit Radio Tirol und den ersten Sonnenstrahlen. Und der schönsten Musik aller Zeiten. Schönen guten Morgen.

You Can't Hurry Love, Phil Collins hier auf Radio Tirol. Sie sind auf dem Weg nach Jesolo, an den Gardasee fürs lange Wochenende. Wer eben vielleicht bis Dienstag verlängert, schöne Auszeit und gute Arbeit, gute Fahrt dahin. Mit Van Morrison, mit Sandra gleich, Kategorie schönste Musik aller Zeiten mit Radio Tirol.

0: 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Einen schönen guten Morgen. 6:35 mit Radio Tirol.
1: 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Guten Morgen, ich bin Wilhelm Schatzer. Der Brenner ist heute zu wegen einer Demo gegen den Transitverkehr in Nordtirol. Ab 10.30 Uhr wird die Autobahn ab Sterzing gesperrt bis 20 Uhr am Abend. Und auf den Ausweichrouten übers Pustertal und den Finchgau ist mit Behinderungen zu rechnen. Für LKWs gilt den ganzen Tag über ein Fahrverbot nicht nur auf der Autobahn, sondern auch auf den anderen Straßen. Das Weiße Kreuz ist der größte Verein in Südtirol mit 145.000 Mitgliedern. Am Abend hat in Bozen die Mitgliederversammlung stattgefunden. Voriges Jahr hat der Landesrettungsverein 74.000 Menschen versorgt. In Meran ist der Club La Perla erneut wegen Lärmbelästigung gesperrt. Bereits Anfang April war die Disco vorübergehend zu. US-Präsident Trump hat noch keine Entscheidung über eine Verlängerung der Waffenruhe mit dem Iran getroffen. Eine Aussprache in Washington ist ergebnislos geblieben. Zum Tennis. Nach Jannik Sinner ist auch der Serbe Novak Djokovic bei den French Open in Paris ausgeschieden. Der 39-jährige Altstar verlor nach einer Zweisatzführung noch gegen den jungen Brasilianer Fonseca.
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0: Ja, jetzt haben wir wochenlang darauf hingewiesen und heute sperrt der Brennerpass zu, die Totalsperre ab 10:30 bis 20 Uhr, die große Brennerblockade. Ausweichen geht nur großräumig über das Pustertal, über den Finchgau, aber meint Markus Leimecker, Einsatzleiter des Weißen Kreuzes.
3: Die nicht unbedingt fahren müssen, sollten nicht fahren. Und wenn jemand fahren muss, bitte mit vollem Tank, genug zu trinken, genug zu essen und dann braucht es nicht.
0: Weil wenn's staut, dann staut's heute lange. Allen unterwegs eine sichere Fahrt rein ins Wochenende.
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0: Ja, was für ein Wetter heute wieder. Sommerfurore, damit geht's rein ins Wochenende, in das letzte Maiwochenende. Das Hoch gibt nach wie vor Vollgas. Die Temperaturen liegen heute Nachmittag in den wärmsten Tälern, so zwischen 28 und 33 Grad. Bisschen Sahara-Staub liegt wieder einmal in der Luft und dann hohe Wolken ziehen am Nachmittag durch. Die Sonne wird auch mal kurz verschleiert. Morgen erwartet uns der nächste Berg- und Lidotag, aber Vorsicht, morgen Nachmittag. Hier und da gibt es schon erste Gewitter, gegen Abend dann auch mal verbreitet. Die Temperaturen bleiben sommerlich, so mit rund 30 Grad. Unterschiedlich aber die Temperaturen jetzt zum Aufstehen. In Auer messen wir 18 Grad, Sarentein 12, St. Magdalena Xiers 7, Langdaufersgrub 5 und Pfitsch gerade mal 3 Grad.
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0: Guten Morgen, Radio Tirol mit Deborah Sparber. Sie wissen schon, gell, ab Montag wird's bei uns wieder richtig ernst.
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0: Und rein ins Wochenende mit Radio Tirol. Schönen guten Morgen.
1: Ich gehe Samstagvormittag ins Schwimmbad.
0: Sehr gute Idee. Bevor alle da sind, ein feiner Schwottler und vor der großen Sommerhitze. Starten Sie gut. Supertramp bei uns. 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
1: Guten Morgen, jetzt um 7, Zeit für Nachrichten bei uns.
2: Brennerblockade, Verkehrsprobleme befürchtet. Weißes Kreuz hat immer mehr zu tun. Das Wetter wird sonnig. Ich bin Wilhelm Schatzer. Guten Morgen.
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2: Der Tag der großen Brennerblockade ist gekommen. Von heute Vormittag bis zum Abend ist der wichtigste Grenzübergang nach Österreich zu, an einem der verkehrsreichsten Tage des Jahres. Und das hat Auswirkungen. Bei uns werden heute Verkehrseinschränkungen auch abseits der Brennerroute befürchtet. Florian Scheringer, neben der Sperre der Autobahn gelten heute auch noch viele andere Regeln für den Verkehr. Welche genau?
4: Die Demo selbst dauert von 11 bis 19 Uhr. Da wird der Abschnitt von Schönberg bis Brenner in beide Richtungen dicht gemacht. Auch die Brenner Bundesstraße in Nordtirol wird gesperrt. Und auch auf der Südtiroler Seite kommt man auf der Autobahn heute nicht bis zum Brenner. In Sterzing ist Schluss. Und wenn der Rückstau zu lang wird, dann werden die Autos schon in Brixen, Klausen oder Bozen von der Autobahn abgeleitet. Ausweichen über Finchgau und Pustertal ist zwar nicht empfohlen, viele Urlauber werden das aber trotzdem machen. Und deshalb ist im ganzen Land mit Verkehrsproblemen zu rechnen. Deshalb sollten alle Südtiroler heute nicht notwendige Autofahrten vermeiden.
2: Zudem gilt in ganz Südtirol heute ein Fahrverbot für Lkw, nicht nur auf der Autobahn, sondern auch auf allen anderen Straßen. Das Weiße Kreuz ist der größte Verein in Südtirol mit 145.000 Mitgliedern. Am Abend hat der Landesrettungsverein im Drususstadion in Bozen seine Jahresversammlung abgehalten. Der Bedarf an Hilfe steigt. Fast 74.000 Menschen hat das Weiße Kreuz im vergangenen Jahr versorgt, um 4.500 mehr als im Jahr davor. Und diese Arbeit gemacht haben 580 Angestellte und 4.200 Freiwillige. Der Club La Perla in Meran ist erneut gesperrt. Bereits im April war das Lokal schon einmal zu, weil Dokumente zur Lärmmessung fehlten. Im Vorfeld hatten sich Anrainer beschwert, dass es viel zu laut sei. Danach war die Disco einige Wochen geöffnet und nun wurde die Lizenz wieder entzogen, berichtet die Tageszeitung Dolomiten. Messungen haben ergeben, dass die Lärmbelästigung in den Nachbarwohnungen zu groß ist. Zum Sport. Tennis bei den French Open in Paris ist der nächste Favorit ausgeschieden. Einen Tag nach Jannik Sinner ist auch der Rekordchampion Novak Djokovic geschlagen. Der 39-jährige Serbe verlor nach einer Zweisatzführung gegen den 19-jährigen Brasilianer Fonseca. Viel Sonne erwartet uns wieder. Wie warm es heute wird, dazu gleich.
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1: Der Mai verabschiedet sich mit ganz viel Sommer an diesem Wochenende. Die Temperaturen liegen heute Nachmittag in den wärmsten Tälern so zwischen 28 und 33 Grad. Ein bisschen Sahara-Staub bekommen wir wieder ab. Ein paar hohe Wolken dann am Nachmittag. Die Sonne wird auch mal verschleiert. Morgen erwartet uns schon der nächste Berg- und Lido-Tag, morgen Nachmittag aber dann schon erste Gewitter. Gegen Abend können es schon mehr sein. Die Temperaturen bleiben sommerlich mit rund 30 Grad. Unterschiedlich aber jetzt die Werte in aller Frühe. 5 Grad messen wir in Welsberg, Laas 6, Flersch 9, Radein 12, Burgstall 13 und Salurm schon 21 Grad.
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1: Heute sperrt der Brennerpass zu, die Totalsperre ab 11:30 bis 20 Uhr, diese große Brennerblockade, Ausweichmöglichkeiten, das Bustertal, der Finchgau. Aber, meint Markus Leimecker, Einsatzleiter des Weißen Kreuzes,
10: Die nicht unbedingt fahren müssen, sollten nicht fahren. Und wenn jemand fahren muss, bitte mit vollem Tank, genug zu trinken, genug zu essen und dann braucht es nicht.
1: Weil wenn es heute staut oder Sie im Stau stehen, stehen Sie lange. Der Frühverkehr jetzt im Moment läuft noch problemlos. Sichere Fahrt ins Wochenende hinein.
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1: Anstatt Stau stehen, feiern wir hier auf Radio Tirol. Die Musikkapelle Oberbozen feiert 100-Jähriges und das mit einem Mega-Festival. Wir sind gleich da beim Soundcheck. Schönen guten Morgen.

Simply Red, mega Konzertreise hier bei uns auf Radio Tirol, hatten wir letzten November. Und ab Montag geht's los mit Take That. Wir fliegen sie im Juni noch nach London. Ab Montag startet das Gewinnspiel. So, und jetzt starten wir erstmal in aller Ruhe rein ins Wochenende. Credence bei uns.

0: wird ein Wochenende. Guten Morgen, Radio Tirol mit Deborah Sparber, gleich 20 nach 7. In Oberbozen wird am Wochenende laut und richtig flott. Die Musikkapelle feiert großes Jubiläum und sie feiern einfach mit.
1: Wir erwarten jetzt schon eine super Stimmung. Ich denke, vor allem beim gemütlichen Umfang, nicht, können sich die Leute schon ein bisschen aufwärmen. Und danach geht es bei der Partyband noch so richtig los. Und das ist eigentlich eine spektakuläre Kulisse. Der Wieser Sturmbruch ist einzigartig. Nicht? So etwas wird man selten ein zweites Mal finden. Es ist eine brutal bärige Stimmung.
0: Dieser Wieser Steinbruch ab 19 Uhr. Das wird mega dort. Die Vize-Obrau der Musikkapelle, Veronika Rottensteiner, ist ganz begeistert auf alles, was kommt. Die Musikgruppen und diese österreichische Partyband, die Draufgänger. Frontmann Albert erwartet uns.
2: Wir freuen uns ganz besonders drauf, denn wir haben immer nur ein paar Konzerte pro Jahr in Südtirol. Und die wir haben, die sind immer besonders geil. Und wir haben alle Hits im Gepäck. Die Cordula, die Marie, die Rapunzel, die kleine Maus. Fehlt also nur noch ihr. Unbedingt alle nach Oberbozen kommen.
0: Ja, Tickets online besorgen. Ansonsten geht es auch feierlich weiter mit dem Jubiläumsfest morgen am Festplatz. Auch hier jede Menge zu sehen, zu hören, ob man der Musikkapelle der Werner Oberrauch.
3: Das wird ein richtig gemütliches Fest. Wir machen einen Einzug ab 11 Uhr in Form eines Sterns. Marsches. Wir haben unsere Partnerkapelle aus Bayern mit dabei. Wir haben alle 6 Rittnerkapellen mit dabei. Und dann geht es mit Frühschoppen, Losmusik und am Abend die Rechbi 7 weiter. Lassen damit das Jubiläumswochenende dann schön feierlich ausklingen.
0: Ja, perfektes Wochenendprogramm mit der Musikkapelle Oberbozen im Wieser Sturmbruch. Heute ab 19 Uhr und morgen den ganzen Tag.

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0: Eigentlich, gell? Eigentlich wollte er schon aufhören, Abschiedstournee. 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

0: You can call me Anne. Schönen Samstag. Guten Morgen von mir, Deborah Sparber. Was für ein exklusiver Abend gestern bei uns auf der Dachterrasse mit ihm hier.
1: Ich bin am ganzen Anfang an mit dem Auto auf dem Weg gewesen, gell, mit Luisen Auto. Weil ja du mir angefangen, kennt das ja du, gell. Weil das angefangen hat, hat nie angefangen.
0: Ja, vierte Luis mittlerweile, seine Abschiedstournee läuft ab jetzt. Großer Auftakt eben gestern bei uns auf der Dachterrasse bei mega Sommerwetter. Das hat ihnen richtig gut getaugt, gell?
2: Ich bin da so umgeschaut in die Menge und man hat wirklich gesehen, die Leute sind waren voll dabei. Also, er hat sich total alle angeholt.
3: Ja, wir haben gerade überlegt, ob wir auf Meran noch mal das ganze Programm schauen gehen. Ja, aber ist schon bärig, wohl. Er hat schon drauf.
4: Spaß pur.
5: Ja, ich kann leider sagen, super, bärig, toll. Jeder soll gehen, der ihn gesehen hat. Das ist richtig bärig gewesen. Danke, ein Radio Tirol.
0: Gern geschehen. Ja, der Luis aus Südtirol, gell, seine vierte Abschiedstour. Die läuft dann mit 19. Juni weiter. In Brixen am Domplatz gibt es noch Tickets, dann ausverkauft. Bruneck, Meran, Bruneck. Zusatzshow. Dezember, Bruneck und Meran. Da schauen Sie mal online vorbei und schnappen sich Ihr Ticket. Denn der Luis aus Südtirol ist nochmal eine Reise wert. Und Sie starten uns gut ins Wochenende. Mit Radio Tirol, mit David Dundas, Jeans on. Schönen guten Morgen.

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4: Guten Morgen, um 8 jetzt die Nachrichten.
5: Brennerblockade, der Bevölkerungsschutz ist in Alarmbereitschaft. Internationale Warnungen vor Spritmangel im Sommer. Das Wetter sehr sonnig. Ich bin Wilhelm Schatzer. Guten Morgen.
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5: Der Brenner ist heute zu. Von 11 bis 19 Uhr wird der wichtigste Grenzübergang nach Österreich dicht gemacht. Sowohl die Autobahn als auch die Bundesstraße in Nordtirol sind gesperrt. Und das hat Auswirkungen auf uns in Südtirol. Florian Scheringer, auch bei uns gelten heute besondere Verkehrsregeln, damit nicht alles zum Erliegen kommt.
7: Auch bei uns kommt man auf der Autobahn heute nicht bis zum Brenner. In Sterzing ist Schluss. Und wenn der Rückstau zu lang wird, dann werden die Autos schon in Brixen, Klausen oder Bozen von der Autobahn abgeleitet. Ausweichen über Finchgau und Pustertal ist zwar nicht empfohlen, viele Urlauber werden das aber trotzdem machen. Und deshalb ist im ganzen Land mit Verkehrsproblemen zu rechnen. Deshalb sollten alle Südtiroler heute nicht notwendige Autofahrten vermeiden. Und zudem gilt in ganz Südtirol ein Fahrverbot für Lkw, nicht nur auf der Autobahn, sondern auch auf allen anderen Straßen.
5: Brandalarm hat es am späten Abend im Finchgau gegeben. Die freiwilligen Feuerwehren von Prat und Umgebung wurden wegen eines Waldbrandes alarmiert. Am Ende war dann aber nur eine relativ kleine Fläche von 500 Quadratmetern betroffen. Das Weiße Kreuz ist mit 145.000 Mitgliedern der größte Verein in Südtirol. Am Abend hat der Landesrettungsverein im Drususstadion in Bozen seine Jahresversammlung abgehalten. Der Bedarf an Hilfe steigt. Fast 74.000 Menschen hat das Weiße Kreuz im vergangenen Jahr versorgt, um 4.500 mehr als im Jahr davor. Und diese Arbeit gemacht haben 580 Angestellte und 4.200 Freiwillige. Im Sommer könnte es zu einem Treibstoffmangel kommen. Davor warnen der Internationale Währungsfonds, die Weltbank und die Internationale Energieagentur. Derzeit werden die weltweiten Ölvorräte in beispiellosem Tempo abgebaut, um den massiven Ausfall von Lieferungen durch die Straße von Hormus auszugleichen, erklären die Organisationen. Der Iran blockiert die Meerenge, durch die normalerweise ein großer Teil des weltweiten Öl- und Flüssiggashandels abgewickelt wird. Zum Sport. Der italienische Wintersportverband hat jetzt seine Nationalteams für die nächste Saison nominiert. Auch viele Südtiroler Athleten sind weiterhin dabei. In allen Disziplinen von Ski Alpin über Snowboard und Biathlon bis Rodeln. Der älteste ist der Vilnöser Snowboarder Roland Fischnaller. Der bald 46-Jährige hängt noch eine Saison an. Weiterhin Sommerwetter haben wir. Wie warm es am Wochenende wird, gleich.
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5: Wolkenlos ist es jetzt in der Früh und auch tagsüber gibt's fast nur Sonne und kaum Wolken. Die Temperaturen steigen damit auf 28 bis 33 Grad. Jetzt hat es 6 Grad in Covara, 12 in Franzensfeste, 19 bei der Leimburg und 10 Grad in Laas. Morgen wird's wieder sonnig, am Nachmittag sind dann aber stellenweise auch Regenschauer möglich.
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4: Zum Maiende, jetzt geht der Sommer nochmal Vollgas. Dominik Reich.
13: Die Hitzewelle geht weiter. Heute bis zu 33 Grad, morgen 32 Grad. Und der Mai geht ja mit diesem Wochenende zu Ende und er war sehr, sehr unterschiedlich. Die Eisheiligen haben noch Schnee bis in höhere Täler gebracht, dann aber sehr warme Temperaturen. Der heißeste Tag war der letzte Donnerstag, Freitag mit 36,5 Grad in Bozen. So heiß war es im Mai in Bozen noch nie.
4: Total.
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13: Ja, jetzt ist er da, dieser Ausnahme. Samstag ab 10.30 Uhr komplett Sperre am Brenner oben auf der Brennerautobahn bei Sterzing. Ab 11 dann auf der Brennerautobahn ab Schönberg auf die Brenner Bundesstraße. Komplett dicht, komplett zu wegen der Demonstration. LKW-Fahrverbote gelten schon seit 7 Uhr auf der Brennerautobahn im Bustertal im Finchgau. Wir haben gerade mit der Ortspolizei Finchgau telefoniert. Läuft alles rund bis jetzt? Rechnen Sie heute aber natürlich mit viel, viel Verkehr entlang der Finchgauer Staatsstraße, entlang der Bustertaler Staatsstraße. Besser Auto stehen lassen, ab ins Lido bei diesem Wetter. Bei Fragen gerne anrufen, die 817 50 50. Sichere Fahrt.
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4: Ab ins Lido, ab in die Berge oder einfach daheim bleiben, wenn Sie so einen großen Garten hier haben?
18: Ja, einen großen Garten. Und dort tue ich alben Radl fahren mit meinem Bruder.
4: Juhui. Und dann die Reifenspuren in der Wiese, freut sich der Papi dann beim Rasenmähen, gell?
13: Oh, oh.
4: Schönes Aufwärmen rein in den Samstag.

0: The Boss, Bruce Springsteen auf Radio Tirol. Schönen Samstag von mir, Deborah Sparber. Ja, die Brennauer Blockade ist ja schon aktiv für Lkw, seit 7 die Sperre. Und für Sie im Auto ab 10:30 Endstation. Da geht am Brenner gar nichts mehr. Die Sperre bis 20 Uhr. Wir schauen natürlich den ganzen Tag heute zum Brennerpass, informieren Sie laufend, wie es auch auf den Ausweichrouten läuft. Finchgau-Bustertal zum Beispiel. Radio Tirol-Reporter Thomas Angerer ist für uns unterwegs.
1: Es ist verdächtig ruhig. Die Fahrt hier herauf nach Sterzing ohne Probleme. Flüssig aber mit vielen LKWs, die ist man eh gewohnt. Die sind jetzt weg. Es herrscht nämlich ein Fahrverbot, das eigentlich eh am Wochenende gilt. Ja, wer früh aufgestanden ist, der kommt auch hier gut durch. Bis 10:30, dann heißt es herunter von der Autobahn. Endstation für ein paar Stunden ist dann Sterzing. Wo es sehr wohl zu einem Problem kommen könnte, betrifft die obligatorische Ausfahrt Sterzing. Hier sind nur 3 Zahlstellen offen. Also wer keinen Telepass hat, muss mit Karte oder Bargeld zahlen. Verzögerungen wird es da sicher geben. Ich war vorhin auch auf dem Brenner. Auch da ist es ruhig. Die Lkw-Parkplätze sind so gut wie ausgelastet. Was auffällt, an der Landsraststätte war um diese Zeit extrem wenig los. Also viele wollen so schnell als möglich weiter. Ist das die Ruhe vor dem Sturm oder war die ganze Aufregung unbegründet? Das wird sich in den nächsten Stunden zeigen. Zurück zu euch.
0: Ja, wer nicht muss, bitte Auto stehen lassen, der Appell vom Zivilschutz, denn wenn es heute staut, dann ordentlich und Sie sind dann mittendrin. Die Brenner Blockade bis 20 Uhr heute. Ab 10:30 wird dann dicht gemacht für Sie im Auto. Mit uns, mit Radio Tirol, bleiben Sie natürlich auf Kurs.
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6: Brennerblockade. Alles, was Sie über den heutigen Tag X und die Auswirkungen auf den Verkehr in Südtirol wissen müssen. 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

0: I Shot the Sheriff, Eric Clapton hier auf Radio Tirol, die Bangles gleich. Die Beatles zum Samstagmorgen und jetzt um kurz nach 8:30 sind Sie bestens informiert mit uns.
1: 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Guten Morgen, ich bin Wilhelm Schatzer. Die Landesverwaltung soll einfacher und bürgernäher werden. Dafür wurden in den vergangenen 2 Jahren über 1800 Vorschläge gesammelt. Jetzt wurden sie überprüft. Gut 800 davon wurden als umsetzbar bewertet. Im Finchgau hat es am späten Abend einen Waldbrand gegeben. Die Feuerwehren von Prat und Umgebung wurden alarmiert. Es war dann schlussendlich aber nur eine relativ kleine Fläche betroffen. Wegen der Brennerblockade in Nordtirol ist heute in ganz Südtirol mit Verkehrseinschränkungen zu rechnen. Die Autobahn ist ab Sterzing von 10.30 Uhr bis 20 Uhr gesperrt. Auch auf den Straßen durch den Finchgau und das Bustertal könnte es zu Behinderungen kommen. Im Sommer könnte es zu einem Treibstoffmangel kommen. Davor warnen der Internationale Währungsfonds, die Weltbank und die Internationale Energieagentur. Wegen des Irankriegs ist der weltweite Ölhandel massiv gestört. Der italienische Wintersportverband hat jetzt seine Nationalteams für die nächste Saison nominiert. Auch viele Südtirol-Athleten sind dabei. Der älteste ist der Vilnöser Snowboarder Roland Fischnaller. Der bald 46-Jährige hängt noch eine Saison an.
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0: Um kurz nach 8:30 Uhr, der Countdown läuft für die Brennerblockade. Dominik Reich.
3: Ab 10.30 Uhr geht nichts mehr auf der Brennerautobahn, auf der Brennerstraße. Es wird für die Demonstration komplett blockiert. Und wir sind natürlich laufend dran für Sie, haben auch einen direkten Draht ins Lagezentrum des Zivilschutzes. Dort laufen alle Fäden zusammen, Polizei, Feuerwehren, Zivilschützer, alle an einem Tisch. Und jetzt haben wir bei uns Amtsdirektor der Agentur für Bevölkerungsschutz, Klaus Unterweger.
4: Ja, also wir sind hier alle gemeinsam mit den Vertretern des Regierungskommissariats, der Ordnungskräfte, aber natürlich auch die freiwilligen Organisationen. Wir sind auch in Kontakt mit den Stellen in Rom. Dementsprechend treffen wir dann gemeinsam die Entscheidungen, die es zu treffen gilt.
3: Aktuell ist die Lage entspannt, der Verkehr rollt gut auf den Hauptverbindungen im Land. Wir bleiben natürlich dran.
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3: Sehr warmer Mai geht zu Ende. Heute 26 bis 33 Grad, morgen 24 bis 32. Am Montag, am 1. Juni nochmal der 30er, ab Dienstag dann ein paar Grad kühler. Es kündigt sich endlich Regen an. Zur Sonne heute, zeitweise hohe Eiswolken, morgen auch einzelne Nachmittagsgewitter, aber insgesamt sehr gutes Bade- und Bergwetter. Aktuell meldet Wolkenstein 10 Grad, Welsberg 13, Göflan 19 und Rittnauen 14 Grad.
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0: Die Bangles hier auf Radio Tirol und rein ins Wochenende.
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0: Schönen guten Morgen von uns, Dominik Reich.
2: Morgen.
0: Und Deborah Sparber. Das ist Ihr Samstag.
1: Wieder.
2: Eine tolle Überraschung wartet auf Sie, seien Sie gespannt.
1: Stier.
0: Hinterfragen Sie die Dinge, bevor gleich zu allem Ja oder Amen gefolgt.
1: Zwilling.
2: Raus aus dem Haus, unternehmen Sie etwas mit Freunden, werden Sie aktiv.
1: Krebs.
0: Sie setzen sich durch und gehen dabei sehr diplomatisch vor heute.
1: Löwe.
2: Alle Blicke gehen auf Sie, kein Problem, genau das gefällt Ihnen.
1: Jungfrau.
0: Sie haben den Schwung, Sie haben den Elan.
1: Waage.
2: Ihr Programm heute: Kopf abschalten, Seele baumeln lassen.
1: Skorpion.
0: Gratuliere, heute erledigt sich endlich der ganze Kram.
1: Schütze.
2: Ihre humorvolle Art lockert auf.
1: Steinbock.
0: Noch mehr Entfaltung entsteht mit Klarheit über

0: die eigenen Gefühle.
1: Wassermann.
2: Leben Sie heute Ihren Datendrang aus. Auf geht's.
1: Fische.
0: Also heute steht Ihnen einfach der Sinn nach Auszeit.
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0: Florian Silbereisen, Thomas Anders bei uns. Und der Thomas kommt ja dann zu uns live im Sommer auf die Kalterer Seebühne, 4. August schon mal rot anstreichen in ihrem Sommerkalender. Schönen Samstag, Radio Tirol hier mit Deborah Spauber. Und wir schnappen uns jetzt einfach ihre ganze Familie ab auf die Couch. Ein paar Snacks, Eistee und dann eben zum Filmabend unser Streaming-Tipp mit einem total netten Film. Swept, Lukas Augscheller.
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0: Schönen Samstag. Radio Tirol um 9 jetzt. Zeit für Nachrichten.
1: 800 Vorschläge für bessere Landesverwaltung. Brennerblockade. Südtirol wappnet sich. Das Wetter herrlich sonnig. Ich bin Wilhelm Schatzer. Guten Morgen.
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1: Die Landesverwaltung soll einfacher und bürgernäher werden. Dafür wurden in den vergangenen 2 Jahren über 1800 Vorschläge gesammelt. Bürger und auch Mitarbeiter selber haben sie eingebracht. Bei vielen Ideen geht es um Digitalisierung. Jetzt wurden die Vorschläge überprüft. Gut 800 davon wurden als umsetzbar bewertet. 240 sind bereits realisiert. Sie reichen von digitalen Ansuchen bis zum neuen Bürgerportal MyCivis. Brandalarm hat es am späten Abend im Finchgau gegeben. Die freiwilligen Feuerwehren von Prat und Umgebung wurden wegen eines Waldbrandes alarmiert. Am Ende war dann aber nur eine relativ kleine Fläche von 500 Quadratmetern betroffen. In 2 Stunden ist der Brenner offiziell bis zum Abend gesperrt. Die Demo gegen den Transitverkehr in Nordtirol hat auch große Auswirkungen auf Südtirol. Polizei, Zivilschutz und Feuerwehren bei uns haben sich für die Brennerblockade gerüstet. Auch die Ortspolizei ist im Einsatz und regelt den Verkehr auf den Gemeindestraßen. Wie in Starzing. Dort wird die Stadt für den Durchreiseverkehr gesperrt, sagt Egon Bernabé, der Kommandant der Starzinger Ortspolizei.
3: Wir garantieren eine Rettungsgasse. Das ist eine Nebenstraße hier im Starzinger Raum, die nördliche Gemeinde Brenner mit Starzing verbindet. Die werden wir so als Lebenslinie freihalten.
1: Diese Straße wird nur für Rettungsfahrzeuge offen sein. Im Sommer könnte es zu einem Treibstoffmangel kommen. Davor warnen der Internationale Währungsfonds, die Weltbank und die Internationale Energieagentur. Wegen des Iran-Kriegs ist der weltweite Ölhandel massiv gestört. Wenn sich die Öltransporte durch die Meerenge von Hormuz nicht schnell normalisieren, drohen Risiken für die Treibstoffsicherheit und die gesamte Wirtschaft, erklärten die Organisationen. Der italienische Wintersportverband hat jetzt seine Nationalteams für die nächste Saison nominiert. Mit dabei sind auch viele Südtiroler Athleten in allen Disziplinen, von Ski-Alpin über Snowboard und Biathlon bis Rodeln. Mit bald 46 Jahren ist der Füllnösser Snowboarder Roland Fischnaller der Älteste. Er hängt noch eine Saison an. Viel Sonne und nur harmlose Wolken gibt's heute. Gleich mehr zum Wetter.
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4: Ja, dieses letzte Mai-Wochenende voll in Sommerstimmung. Dominik Reich.
5: Sonnenschein pur jetzt vom Brenner bis Salurn. Ein paar hohe Wolken sind untertags zu sehen, vor allem ab Mittag. Die dimmen das Sonnenlicht ein wenig. Temperaturmäßig aber trotzdem Sommer vom Feinsten. 26 bis 33 Grad. Einer der besten Plätze ist heute sicher die Liegewiese am Schwimmbeckenrand im Lido. Morgen auch wieder Sonne, einzelne Gewitter und 24 bis 32 Grad. Jetzt meldet Andrian 22 Grad, Blun 17, Klausen 18 und Kurtatsch 19 Grad.
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5: 1,5 Stunden noch, dann wird die Brenner-Autobahn gesperrt zwischen Sterzing und dem Brenner von 10.30 Uhr bis 20 Uhr auf Nordtiroler Seite zwischen Schönberg und Brennersperre von 11 bis 19 Uhr. Auch die Brennerstraße wird total blockiert wegen der Protestaktion. Jetzt alles noch ruhig, bisschen wie Ruhe vor dem Sturm. Die Routen durch den Finchgau und Pustertal werden heute sicher bummvoll werden. Für Fragen, für Meldungen gerne anrufen die 800 17 50 50. Knapp 1 Kilometer Stau jetzt wegen einer Baustelle auf der Finchgauer Staatsstraße in Fahrtrichtung Reschen zwischen Staben und Galsaun. Sichere Fahrt.
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4: Morgen für ganz viele heißt es ausschlafen und genießen. Und deshalb schauen wir gleich, was heute so los ist. Ein paar Tipps und ganz viel Musik dazwischen. The Police, Peter Schilling, The Hollies. Schönen Samstag.

Under the Moon of Love. Die schönste Musik aller Zeiten. Schönen guten Morgen mit Radio Tirol. Und gerade zurück vom Recyclinghof. Kurz Pause machen. Mit einem Kaffee. Mit der Police hier bei uns. Every Breath You Take. Schönen Samstag.

0: da startet auch Major Tom rein ins Wochenende. Peter Schilling hier auf Radio Tirol. Schönen Gruß von mir, Deborah Sparber. Dann schauen wir uns diesen Samstag mal genauer an.
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2: An diesem Wochenende wird ordentlich gefeiert bei verschiedensten Jubiläumsfesten. 130 Jahre Freiwillige Feuerwehr Diers, 50 Jahre Bauernjugend St. Michael Eppan, 100 Jahre Musikkapelle Oberbozen und 225 Jahre Musikkapelle Vilnius. Festlaune pur den ganzen Abend mit den verschiedensten Musikkapellen und Bands.
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2: Die Weinbar 26 in Kurtatsch öffnet wieder ihre Tore für einen unvergesslichen Abend. Mit edlen Weinen in der Kellerei, leckeren Drinks und dazu Hits aus den 70er, 80er, 90er Jahren. Dabei geht der Erlös an herzkranke Kinder. Um 19 Uhr geht's los.
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2: Livebands, DJ und richtig gute Stimmung beim Waldstadion Open Air in Trenz. Heuer bereits die zweite und verlängerte Ausgabe mit dem großen Highlight heute, Headliner Rian.
4: Hallo, da ist der Rian und ich spiele am 30.05., also am 30. Mai beim Waldstadion Open Air in Freienfeld. Kommt vorbei, das wird
5: es eskaliert, die Verwandtschaft rastet aus und auch Opa haut politisch einen raus.
2: Festival Feeling pur am alten Fußballplatz in Trenz wird heute bis spät in die Nacht gefeiert.
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0: Schönen Samstag mit uns.
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0: Schön langsam wird's ernst mit der Brennersperre. In einer Stunde geht's dann offiziell los. Dominik Reich.
2: Von 10.30 Uhr bis 20 Uhr geht nichts mehr am Brennerpass. Ausweichrouten, die Stadtstraßen im Pustertal und Finchgau werden sicher sehr voll in den nächsten Stunden und tagsüber. Wir rechnen mit Stau. Der Zivilschutz empfiehlt weiterhin auf Fahrten zu verzichten. Amtsdirektor Klaus Unterweger.
3: Unnötige Fahrten sollten an diesem Tag vermieden werden. Wenn man trotzdem fährt, dann riskiert man natürlich ein kleines bisschen auch im Stau zu stehen.
2: Staulängen, Wartezeiten, wir halten Sie natürlich up to date den ganzen Tag lang. Immer bereit für Sie auch unsere Verkehrshotline, die 817 50 50. Auf der Brennerautobahn in Fahrtrichtung Süden ist ein Unfall passiert zwischen Ala und Affi. Es staut aktuell 2 Kilometer.
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2: Ganz solo unterwegs, die Sonne jetzt. Später gibt es noch hohe Wolkenfelder und ein paar schöne Wetterquellwolken über den Bergspitzen. Das heißt bei 26 bis 33 Grad. Morgen der letzte Maitag mit Sonne, einzelnen Nachmittagsgewittern und 24 bis 32 Grad.
0: Ja, und bei 32 Grad suchen wir auch gerne ein feines, schattiges Platzl ab in unserer Wälder. Da ist es kühl. Dominik Reich.
2: 50% der Fläche Südtirols sind ja bewaldet und in den Wäldern wachsen täglich 5.450 Kubikmeter Holz nach. Das sind über 50 LKW-Ladungen, also es wächst mehr nach, als herausgenommen wird. Und bei diesem warmen Sommerwetter sprießt es umso mehr. Der Wald ist ja ein Mega-Wassertank, der hat die dreifache Menge des Reschensees gespeichert.
0: Schönes Wochenende.
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0: in den Samstag ins Wochenende mit Radio Tirol. Ein Hallo von mir, Deborah Spauber. Diese Brennerblockade heute im Fokus, natürlich auch bei uns. Radio Tirol-Reporter Thomas Angerer hat sich da mittlerweile gut positioniert. Da oben am Brenner, bevor der Pass dann dicht gemacht wird.
1: Guten Morgen hier von meiner Position etwas oberhalb von Sterzing. Auf einem Schleichweg Richtung Brenner bin ich, der, wenn es auf der Autobahn staut, gerne befahren wird und eben auch zu gefährlichen Situationen führt. Diese Strecke ist bereits jetzt für Durchreisende gesperrt. Zudem habe ich auch eine ausgezeichnete Sicht auf die Autobahn und da hat sich im Vergleich von vor einer Stunde einiges getan. Der Verkehr hat deutlich zugenommen, aber alles ist noch recht entspannt. Polizei und Autobahnmeisterei haben an der Mautstelle Stellung bezogen und warten nun ab, bis dann um 10:30 nichts mehr geht. Für den Sterzinger Bürgermeister Peter Volker ist das ein Grund, um seine Stadt in Stellung zu bringen und als Einkaufs- und Erlebnisort zu präsentieren.
2: Ich bin da guter Dinge, dass das tadellos klappt und wir haben 1000 Parkplätze, die können in die Stadt reingehen, können essen, wir machen ein Geschäft.
1: Momentan hat sich die Angst nicht bestätigt, dass es bereits jetzt schon zu Staus kommt. Es läuft gut, auch am Brenner ist nicht viel los.
0: Ja, wir bleiben natürlich dran, schauen dann auch auf die Ausweichrouten Pustertal-Finchgau, wie sich's dort heute entwickeln wird ab 10:30, sobald die Brennerblockade eben aktiv ist. Einfach Radio Tirol hören. Schönes Wochenende.
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Die schönste Musik aller Zeiten begleitet Sie durch das gesamte Wochenende hier auf Radio Tirol. Und nur zur Erinnerung, am Montag geht's dann los hier bei uns auf Radio Tirol. Wir schicken Sie nach London zu Take That. Am Montag startet unser Gewinnspiel. Ich bin Deborah Spauber. Inzwischen ein richtig feines Wochenende.

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0: 10 Uhr.
1: 800 Vorschläge für bessere Landesverwaltung. Italiens Maturanten beklagen sich, zu wenig Zeit zu lernen. Das Wetter sehr sonnig. Ich bin Wilhelm Schatzer. Schönen Vormittag.
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1: Die Landesverwaltung soll einfacher und bürgernäher werden. Dafür wurden in den vergangenen 2 Jahren über 1800 Vorschläge gesammelt. Bürger und auch Mitarbeiter selber haben sie eingebracht. Bei vielen Ideen geht es um Digitalisierung. Jetzt wurden die Vorschläge überprüft. Gut 800 davon wurden als umsetzbar bewertet. 240 sind bereits realisiert. Sie reichen von digitalen Ansuchen bis zum neuen Bürgerportal MyCivis. Der Brenner wird jetzt bald gesperrt. Wegen der Demo auf der Autobahn in Matrei gibt es keine Möglichkeit, diese Strecke zu passieren. In Sterzing ist die Autobahn ab 10:30 gesperrt. Die Autos Richtung Norden müssen dann dort runter. Noch ist alles ruhig. Es gibt erstaunlich wenig Verkehr. Sollte es später zu Überlastungen kommen, auch auf den anderen Straßen, dann wird der Ortskern von Sterzing gesperrt. Das sagt Egon Bernabé, der Kommandant der Sterzinger Ortspolizei.
2: Wir lassen dann nur mehr die hinein, die dort auch etwas zu tun haben oder irgendwo hin müssen. Den reinen Durchzugsverkehr durch Sterzing, um nach Brenner zu fahren, den werden wir nicht hineinlassen. Also wir werden versuchen, die Stadt Sterzing staufrei zu lassen.
1: Wegen der Brennerblockade sind auch an den Ausweichrouten durchs Bustertal und im Finchgau Polizei und Zivilschutz den ganzen Tag im Einsatz. Die Karabiniere von Brixen haben einen mutmaßlichen Drogendealer angezeigt. Der 20-Jährige wurde bei einer nächtlichen Kontrolle erwischt. Er hatte insgesamt 30 Päckchen Kokain und Haschisch bei sich verkaufsfertig portioniert. Die Drogen wurden beschlagnahmt. Die Maturanten in Italien haben zu wenig Zeit, sich auf die Abschlussprüfung vorzubereiten. In einer Umfrage zeigt sich nur einer von 3 Befragten zufrieden. Die anderen beklagen, dass sie derzeit noch zu viele Aufgaben und Zwischentests zu erledigen haben und sich nicht auf die Matura vorbereiten können. Die Matura-Prüfungen beginnen in knapp 3 Wochen. Zum Sport, Fußball. Heute Abend wird das Champions-League-Finale ausgetragen. In Budapest treffen Titelverteidiger Paris Saint-Germain und Arsenal London aufeinander. Um 18 Uhr wird das Spiel angepfiffen. Sommerwetter haben wir das Wochenende über. Gleich schauen wir auch auf die Temperaturen.
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7: 9:55, schönen Samstag, ich bin Dominik Reich und dieser Mai geht in die Geschichtsbücher ein, 36,5 Grad. Vor 3 Tagen, das war der wärmste Maitag in Bozen, seit Wetterdaten aufgezeichnet werden. Eine frühe Hitzewelle, also schon 2 Tropennächte. Sommerlich klingt der Mai auch aus, heute bleibt es meist trocken mit ein paar Wolken am Nachmittag und 26 bis 33 Grad. Morgen Sonne und einzelne Nachmittagsgewitter bei 24 bis 32 Grad. Aktuell meldet Hintermachtel 4 Grad, Radein 16, Pfunder 17 und Sifjan 19 Grad.
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7: Vorsicht, ein Unfall auf der Brennerautobahn im Trentino. Zwischen Rovereto Süd und Affi sind 2 Autos zusammengeprallt, Rückstau 2 Kilometer. Die Autos stehen schon auf der Notspur laut Straßendienst. Die Unfallstelle ist also geräumt, der Stau löst sich weiter auf. Vorsicht, defektes Auto auf der Finchgauer Staatsstraße in Fahrtrichtung Reschen zwischen Forst und Döll, kurz vor dem ersten Tunnel. Einsatzkräfte sind noch nicht da, bitte hier besonders aufpassen. Achtung, defektes Auto auf der Finchgauer Staatsstraße in Fahrtrichtung Reschen zwischen Forst und Döll. Und die Brennerblockade wegen der Protestaktion, die rückt näher und näher. Ab 10.30 Uhr bis am Abend ist der Brenner komplett gesperrt, Autobahn und Bundesstraße. Wir schauen natürlich immer ganz genau drauf. Aus dem Wipptal unser Staureporter Thomas Angerer.
8: Vor einer halben Stunde noch war es hier auf dem Teilstück Sterzing-Brenner recht ruhig. Jetzt hat der Verkehr etwas angezogen. Trotzdem ist die Lage weiter entspannt. Ich war vorhin auch auf der Nordtiroler Seite. Auch da ist nicht viel los. Es kommen Autos durch, aber von Stau und stehendem Verkehr ist da nicht viel zu sehen.
7: Danke, Thomas. Auch auf den Ausweichrouten Finchgauer Staatsstraße, Bustertaler Staatsstraße, alles okay immer noch. Kurze Wartezeiten gibt es auf der Brenner Staatsstraße nördlich von Farn bei der Baustelle. Kommen Sie gut an Ihr Ziel.
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1: Schönen Vormittag, kurz nach 10:30, Dominik Reich hier. Die Stunde der Wahrheit jetzt sozusagen von jetzt 10.30 Uhr bis 20 Uhr geht nicht mehr über den Brennerpass. Komplettblockade der Autobahn und Brennerstraße für die Demonstration. Bisher ein ruhiger Samstag auf der Brennerachse, weniger los als normal. Ab sofort sehen wir, wie sich die Lage entwickelt. Wir sind mit dem Zivilschutz und sämtlichen Einsatzkräften ständig in Kontakt. Informieren Sie auch, wie es auf den Ausweichstrecken im Finchgau und Bustertal ausschaut. Im Moment dort auch alles okay. Bisschen Ausflugverkehr spüren wir rund um Meran. Die Stadtzufahrt von Passaier kommt, die Stadtausfahrt in Sinig teilweise überlastet. Es kommt zu kurzen Verzögerungen.
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1: Sonnenschein im ganzen Land. Jetzt ziehen auch schon die ersten Schleierwolken auf über den Schöckelberg und um die Ortlergruppe zu sehen. Zum Beispiel die Temperaturen steigen auf 26 bis 33 Grad. Morgen der Sonntag, das ist der letzte Maitag. Da bringt uns viel Sonne, einzelne Gewitter und 24 bis 32 Grad. Aktuell meldet Vernackt 17 Grad, Brax 19, Sarntal 22 und Siebeneich schon 25 Grad.
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0: ich verrat's nicht. Und Sie waren gestern Abend ja anderweitig beschäftigt und waren eben nicht dabei. Erstausgabe verpasst, kein Problem. Heute Nachmittag gibt's noch mal alle 30. Mit den drei Neuen hier. Laura Wilde, Linda Hesse, Daniel Celan mischen neu mit. Also, bis später, ich freue mich.
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1: Zweimal Südtirol habe ich noch sehr gut dabei. Elisa Lehn, Christian Theiner in den Top 3. Vielleicht Elisa Lehn schon auf dem Thron?

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1: Brennerblockade, jetzt ist die Route zu. Brixen, Carabinieri schnappen Drogendealer. Das Wetter sehr sonnig. Ich bin Wilhelm Schatzer, schönen Vormittag.
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1: Jetzt ist der Brenner gesperrt. Schon in Starzing müssen Autos die Richtung Norden fahren, von der Autobahn runter. Wegen der Antitransit-Demo in Matrei bleibt die Brennerroute den ganzen Tag zu. Die Appelle der vergangenen Tage scheinen aber angekommen zu sein. Bisher ist auf Südtirolstraßen erstaunlich wenig Verkehr. Trotzdem bleiben Polizei und Zivilschutz den ganzen Tag im Einsatz, auch auf den möglichen Ausweichrouten im Finchgau und Bustertal. Die Carabiniere von Brixen haben einen mutmaßlichen Drogendealer angezeigt. Der 20-Jährige wurde bei einer nächtlichen Kontrolle erwischt. Er hatte insgesamt 30 Päckchen Kokain und Haschisch bei sich, verkaufsfertig abgepackt. Die Drogen wurden beschlagnahmt. Die Maturanten in Italien haben zu wenig Zeit, sich auf die Abschlussprüfung vorzubereiten. In einer Umfrage zeigt sich nur einer von drei Befragten zufrieden. Die anderen beklagen, dass sie derzeit noch zu viele Aufgaben und Zwischentests zu erledigen haben und sich nicht auf die Matura vorbereiten können. Die Matura-Prüfungen beginnen in knapp 3 Wochen. Nach dem Vorbild von Australien haben mehrere Länder eine Altersbeschränkung für die Nutzung sozialer Medien eingeführt oder arbeiten daran. Auch Italien plant ein Verbot für unter 14-Jährige. Aber Menschenrechtler sagen, Verbote oder Altersbeschränkungen allein greifen zu kurz, um Minderjährige vor schädlichen Folgen zu schützen. Das UN-Menschenrechtsbüro hat jetzt Richtlinien für Regierungen und Unternehmen veröffentlicht, berichtet Christiane Oehlrich aus Genf.
2: Die Firmen müssten direkt zur Verantwortung gezogen werden können, verlangen die Menschenrechtler. So dürften soziale Medien keine suchterzeugenden Designelemente enthalten. Gemeint ist damit zum Beispiel das endlose Scrollen, von dem sich viele Menschen schwer lösen können, oder die ständigen Benachrichtigungen, die Neugier auf weitere Inhalte wecken. Bei Altersbegrenzungen müsse sichergestellt werden, dass sie nicht einfach umgangen werden können. Und, ganz wichtig, Firmen müssten für Schäden zur Verantwortung gezogen werden können.
1: Zum Sport, Fußball. Heute Abend wird das Champions League-Finale ausgetragen. In Budapest treffen Titelverteidiger Paris Saint-Germain und Arsenal London aufeinander. Um 18 Uhr wird das Spiel angepfiffen. Viel Sonne und nur harmlose Wolken haben wir heute. Gleich mehr zum Wetter.
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9: 4:15, Dominik Reich hier. Schönen Samstag ins Land. Super Maiwetter mit ein paar Mini-Schönheitsfehlern. Die Sonne gibt heute und morgen Vollgas. Es kommen halt ein paar Schleierwolken dazu heute. Die wirken wie ein Sonnenschirm, also die Sonne so leicht abgeschwächt. Morgen ab und zu auch mal ein Gewitter. Es bleibt heiß, 26 bis 33 Grad heute, 24 bis 32 morgen. Jetzt meldet Lana 25 Grad, St. Valentin auf der Heide bei Föhn 18, Kaltern 24 und Welschnofen 21 Grad.
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9: Vollsperre am Brenner, die Brennerautobahn ab Sterzing und ab Schönberg jetzt komplett gesperrt. Auch die Ausweichstrecke Brenner-Bundesstraße blockiert für die Demo. Kurze Wartezeiten gibt's bei der Mautstelle Sterzing. Staureporter Thomas Angerer.
10: Bei der obligatorischen Ausfahrt Sterzing geht es etwas langsamer weiter, weil da halt nur 3 Zahlstellen zur Verfügung stehen. Aber so fürs Erste ist das große Chaos noch nicht angebrochen.
9: Wir schauen auf die Ausweichstrecken auf der Finchgauer Stadtstraße. Kurzer Stau bei Forst in Fahrt Richtung Reschen. Dort steht auch immer noch das defekte Auto. Bitte besonders aufpassen, wenn Sie von der Mebo kommen. Auf der Pustertaler Stadtstraße, alles im grünen Bereich, werden uns keine Staus gemeldet. Wir halten Sie natürlich up to date. Allen unterwegs eine sichere Fahrt.

0: Sofort informiert, wenn es passiert. Dominik Reich hier. Achtung, Unfall auf der Finchgauer Staatsstraße in Forst. Da sind zwei Autos zusammengeprallt. Einsatzkräfte sind schon da, unter anderem die Feuerwehr. Es staut kurz in beiden Fahrtrichtungen. Passen Sie bitte besonders auf, wenn Sie von der Mebo achten Sie auf das Stauende. Achtung, Unfall in Forst auf der Finchgauer Staatsstraße. Es geht hier einspurig weiter. Allen unterwegs eine sichere Fahrt.
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1: 11:45, schönen Samstag ins Land, ich bin Dominik Reich. Die Brennerautobahn gesperrt zwischen Schönberg und Sterzing bis am Abend um 20 Uhr. Auch alle anderen Straßen am Brennerkorridor wegen der Demo. Staumäßig fast keine Probleme bisher auf der Nordspur, bei Sterzing fast nichts los, laut Radio Tirol-Hörern. Auch in Nordtirol auf der Brennerautobahn kein Stau bisher. Grünes Licht auch von der Ausweichstrecke Bustertaler Staatsstraße. Auf der Finchgauer Staatsstraße kommt es zu Wartezeiten. Die Unfallstelle bei Forst ist geräumt, Stau jetzt aber in Fahrtrichtung Reschen zwischen Forst und Döll und auch in Fahrtrichtung Meran auf der Döll.
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1: Sonne ist teilweise bei 100%, teilweise aber auch nur bei 50%. Rund um den Schöckliberg zum Beispiel gerade dichte Schleierwolken zu sehen. Weiter geht's mit dieser Kombo Sonne und Wolken und Föhn bei 26 bis 33 Grad heute. Morgen wieder sommerlich mit Sonne, einzelnen Gewittern und 24 bis 32 Grad.
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0: 12 Uhr.
1: Rotes Kreuz, Erste-Hilfe-Olympiade in Bozen. Rom, Pferde galoppieren durch die Stadt. Das Wetter bleibt schön. Ich bin Wilhelm Schatzer. Grüß Gott.
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1: Erste Hilfe soll schon in der Schule gelernt werden. Das italienische Rote Kreuz unterstützt das. So wurden italienweit entsprechende Projekte in Oberschulen angeboten. Und heute findet nun in Bozen das Finale der Erste-Hilfe-Olympiade statt. 21 Teams aus allen italienischen Regionen treten an und versuchen in den Straßen der Altstadt realistische Notfallszenarien zu bewältigen. Experten des Roten Kreuzes werden dann die Siegermannschaften küren. Jetzt sind die Gemeinschaftshäuser in Adorns, Mals und Innichen offiziell in Betrieb. Die bisherigen Sprengel sind ausgebaut worden und bündeln nun Gesundheits- und Sozialdienste unter einem Dach. Ambulatorien für kleinere, dringliche Beschwerden wurden eingerichtet. Außerdem sollen in den Gemeinschaftshäusern Menschen mit chronischen Erkrankungen betreut werden. Gesundheitslandesrat Hubert Messner will damit die wohnortnahe Gesundheitsversorgung stärken. Beim Landesgesetz für Raum und Landschaft wird nachgebessert. Unter anderem müssen einige Bestimmungen an staatliche Neuerungen angepasst werden. Insgesamt geht es darum, den Bodenverbrauch zu reduzieren und bestehende Kubatur wiederzugewinnen, erklärt Landesrat Peter Brunner. Unter anderem werden weitere Möglichkeiten geschaffen, um Dachböden auszubauen und Wintergärten im landwirtschaftlichen Gebiet zu errichten. Und auch Mitarbeiterunterkünfte im Tourismus können in Zukunft leichter errichtet werden. Die Änderungen im Gesetz müssen noch vom Landtag genehmigt werden. Der Flughafen München ist heute früh vorübergehend gesperrt worden. Ein Pilot hatte gemeldet, eine Drohne gesehen zu haben. Daraufhin wurden beide Start- und Landebahnen gesperrt, berichten deutsche Medien. Die Polizei hat dann das Flughafengelände erkundet. Am Vormittag wurde der Flugbetrieb wieder aufgenommen. Zu einem kuriosen, aber nicht ungefährlichen Zwischenfall ist es in Rom vergangene Nacht gekommen. 30 Pferde galoppierten durch die Stadt zwischen fahrenden Autos und Fußgängern. Die Pferde sind für die Parade am Tag der Republik am 2. Juni im Zentrum von Rom in provisorischen Stallungen untergebracht. Sie wurden offenbar durch ein Feuerwerk aufgeschreckt und sind ausgebrochen. Mit einem Großeinsatz der Carabinieri gelang es, die Pferde wieder einzufangen. Die heutige Brennerblockade entzweit Südtirol und Nordtirol. Dazu gleich im Wochenrückblick.
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13: Ich bin Winfried Zueck. Grüß Gott. Der Brenner ist zu. Die Blockade spaltet Süd- und Nordtirol.
14: Für mich absolut klares Unverständnis, dass man so etwas erlaubt hat an einem Hauptreisetag. Ich hoffe natürlich, dass nichts passiert, aber das Risiko ist sehr hoch.
13: Der Südtiroler Mobilitätslandesrat Daniel Alfreider hat sich diese Woche über die Brennerblockade geärgert. Die Nordtiroler haben ja ihre Antitransit-Demo auf einen Tag gesetzt, an dem vor allem wir hier in Südtirol die negativen Folgen der Blockade abkriegen.
15: Auf der Brennerachse gäbe es zu viel Verkehr und mehr Lkw müssten auf die Schiene. Da sind sich Süd- und Nordtirol einig. Einige haben allerdings den Eindruck, Nordtirol würde bei Verkehrsfragen eher gegen anstatt mit Südtirol arbeiten. Alfreiders Amtskollege, der Nordtiroler Verkehrslandesrat René Zumdobel, leugnet das.
16: Nein, absolut nicht. Ich habe mit Daniel Alfreider ein sehr gutes Verhältnis. Als gewählter Politiker sehe ich es Aufgabe, Lösungen anzubieten, mit unseren Nachbarn gute Verhältnisse aufzubauen und hoffentlich gemeinsame Umsetzungen für die Zukunft zu schaffen.
15: Mit gemeinsamen Umsetzungen meint Landesrat Zumdobel zum Beispiel, dass Italien mehr Maut verlangen sollte. Kann die Brennerblockade daran etwas ändern? Das haben wir beide Landesräte gefragt. René Zumdobel sagt, die Diskussion und die Aufmerksamkeit, die daraus entsteht, könnten positive Auswirkungen haben.
16: Dass man in Tirol, in Südtirol und eigentlich in ganz Europa über diesen Brennerkorridor intensiv spricht.
15: Anders sieht das unser Südtiroler Verkehrslandesrat. Daniel Alfreider sagt,
14: dieser Protest wird sicherlich weiterhin Streit bewirken. Derzeit ist ja leider nur Streit vor Gericht auf der Staatsebene zwischen den drei Staaten. Und wir als Länder sind natürlich die Leidtragenden.
13: Sagte Landesrat Alfreider am Mittwoch im Südtirol-Journal Mittagsmagazin. Die Leidtragenden heute sind vor allem die Reisenden, die wegen der Nordtiroler Blockade nicht über den Brenner können. Und wir Einheimische, weil es auf den anderen Straßen und Ausweichrouten im Land an diesem Wochenende noch mehr Verkehr gibt als sonst. Der Sommer hat diese Woche vorbeigeschaut. Eine sehr warme Woche geht langsam zu Ende. Warm und trocken. Die Bäche führen derzeit deutlich weniger Wasser als in anderen Jahren. Es gab im Winter eben wenig Schnee und im Frühjahr hat es kaum geregnet. Wir haben am Dienstag gefragt, wie sich Südtirol auf die Trockenheit vorbereitet.
17: Das Land ruft jetzt schon auf, Wasser zu sparen, denn es ist messbar weniger Wasser da und auch die Schneeschmelze werde heuer schnell vorbei sein, erklärt Stefan Getter vom Landesamt für Hydrologie und Stauanlagen.
18: Die Schneerücklagen sind äußerst gering, das heißt, dieser Anstieg in den Wasserführungen wird bald zu Ende sein, wenn diese Rücklagen erschöpft sind.
17: Deshalb muss das wenige Wasser, das da ist, so eingesetzt werden, dass es dort ankommt, wo es gebraucht wird. Da sind vor allem die Bauern gefragt. Reinhard Di Sartori aus Tramin ist Obst- und Weinbauer und Bauernbund-Bezirksobmann im Unterland. Er sagt,
19: wir haben da auf großteils Tropfbelegung umgestellt und das ist einfach effizienter und weil halt da auch weniger verdunstet wird und gezielt die Pflanze das kriegt.
17: Das eine ist die Bewässerung für die Landwirtschaft, aber wie steht es mit dem Trinkwasser? Das beziehen wir aus Quellen und aus Tiefbrunnen. Der Großteil Südtirols ist damit gut versorgt. Es gibt aber einige Gemeinden, wo auch immer wieder mal Trinkwasser knapp wird. Am Ritten, Kastelruth oder auch Jenesien. Der Bürgermeister von Jenesien, Paul Romain, sagt zur aktuellen Situation.
20: Derzeit sind wir noch im grünen Bereich, aber wir können auch bereits feststellen, dass die Quellen, die Jenesien versorgen, so wenig Schüttung schon seit Jahren nicht mehr hatten.
17: In den letzten Jahren habe man Trockenphasen immer wieder überbrücken können, auch mit Aufrufen, Wasser zu sparen. Dazu könnte es heuer wieder kommen.
13: In Eppan gibt es in der Gemeinde einen Angestellten, auf den seine Vorgesetzten und Kollegen ganz offensichtlich nicht gut zu sprechen sind. Sie werfen ihm vor, dass er seine Arbeit schlecht macht, von Fahrlässigkeit und erheblichen Mängeln ist die Rede. Und die Gemeinde hat diese Woche Konsequenzen angekündigt. Der Angestellte bekommt jetzt für 3 Monate 25% weniger Lohn.
15: Für öffentliche Angestellte gibt es verschiedene Stufen von Strafen. Zuerst eine Verwarnung, dann die Gehaltskürzung, die Suspendierung bis hin zur fristlosen Kündigung. Dass solche Disziplinarmaßnahmen in Gemeinden selten sind, erklärt sich Gemeindenverbandspräsident Dominik Oberstaller so.
21: Es kann ja auch dann zu Rechtsstreitigkeiten führen, deswegen wird natürlich versucht, zuerst mit einfacheren Möglichkeiten zu agieren.
15: Wie schaut es beim Land aus? Albrecht Matzneller, der Abteilungsdirektor für Personal, sagt, dass Disziplinarmaßnahmen verhängt werden müssen, komme durchaus vor.
1: Wir haben schon Erfolge erzielt, aber natürlich ist es schon so, dass Bedienstete aufgrund einer Disziplinarstrafe nicht automatisch sozusagen dann auf die rechte Bahn kommen. Und das heißt, es braucht neben der reinen Disziplinarmaßnahme andere Dinge wie zum Beispiel Coaching, Gespräche, Arbeiten an der Zielvereinbarung oder an der Motivation.
13: Im Fall von Eppan ist die jetzige Gehaltskürzung übrigens nicht die erste. Demselben Angestellten hatte man den Lohn schon einmal gekürzt, damals um 15%. Offenbar hat das sein Verhalten aber nicht nachhaltig verändert. Aufregung gab es diese Woche um den neuen Stromtarif der Landesenergiegesellschaft Alperia. 5 Jahre lang einen Fixpreis von 10,5 Cent pro Kilowattstunde. Das verspricht Alperia, angeblich ein Entgegenkommen für alle Familien, die in diesen unsicheren Zeiten bei den Stromkosten keine bösen Überraschungen erleben wollen. Aber lohnt sich der Fixtarif wirklich? Wir haben am Donnerstag Gunde Bauhofer von der Verbraucherzentrale gefragt.
2: Wir haben nachgerechnet und es ist im Vergleich zu den anderen Angeboten am Markt im Moment effektiv um ca. 40 Euro günstiger. Also der Tarif des geschützten Markts beläuft sich für den Durchschnittshaushalt auf ca. 760 Euro pro Jahr Kostenschätzung. Und bei diesem Angebot ist der Preis 718 Euro pro Jahr.
22: Ein billiger Stromtarif ohne Risiko, das sollten doch eigentlich alle gut finden. So ist es aber nicht. Der Landtagsabgeordnete Andreas Leiter-Reber etwas sagt.
23: Die Alperia gehört zu 100% dem Land und den Gemeinden. Und Zehntausende Südtirolerinnen und Südtiroler, die nicht Alperia-Kunden, die bei einem der ganz vielen anderen Stromanbieterkunden sind, haben da nichts davon.
22: Alperia-Generaldirektor Luis Amort entgegnet, diese Möglichkeit hätten ja alle. Sowohl Alperia-Kunden als auch alle anderen könnten zu diesem Angebot wechseln.
24: Da muss man unterscheiden und vielleicht unterscheidet der Herr Leiter-Reber diese Sachen nicht.
13: Sagte Luis Amort bei uns im Südtirol-Journal Mittagsmagazin. Derzeit sind 250.000 Südtiroler Kunden von Alperia. In Brixen im Lido-Park gibt es ein kleines Tiergehege. Dort gab es diese Woche Streit wegen einer Ziege. Laut Tierschützern soll die Ziege tagelang Schmerzen gehabt und keine ausreichende medizinische Behandlung bekommen haben.
15: Die Tierschützerin Nadja Gschnitzer vom Tierschutzverein Fauna sagt, sie habe die Ziege mehrere Tage lang beobachtet, auch an ihrem letzten.
25: Sie hat geschrien, sie hat gezittert, sie hat gewinselt und dann haben wir auch ganz viele Tierärzte umgerufen und einer hat sich dann schließlich bereit erklärt, vorbeizukommen.
15: Der Tierarzt hat die Ziege eingeschläfert. Jetzt fordern die Tierschützer, das Gehege im Lido-Park ganz abzuschaffen. Doch der zuständige Tierarzt Lorenz Rabensteiner sieht das nicht so. Er ist dafür, dass das Tiergehege weiterhin bestehen bleibt.
26: Weil es soll ja sein, dass Familien irgendwo mal ein Tier beobachten können, ein paar Hühner, ein Pfau, ein Gersel, ein Schafel. Und ich glaube, das erfreut viele Kinder und ich glaube, das ist auch wichtig, dass Kinder das einmal erleben dürfen.
15: Den Vorwurf, man kümmere sich nicht ausreichend um die Tiere, weist Tierarzt Rabensteiner zurück. Das stimme nicht. Die Gemeinde prüft jetzt übrigens auch rechtliche Schritte, denn die Tierschützer hätten sich unbefugt Zutritt zum Tiergehege verschafft und in eine laufende tierärztliche Betreuung eingegriffen.
13: Weil eine Italienerin in einem Hotel in Corvara kein Leitungswasser bekommen hat, ist sie vor Gericht gezogen. Sie wollte keine 10 Euro für Mineralwasser zahlen und glaubte, dass die Richter das ähnlich sehen würden. Diese Woche hat aber das oberste italienische Gericht, der Kassationsgerichtshof, dem Hotel Recht gegeben. Es gebe in Bars, Gasthäusern und Hotels kein Recht auf Leitungswasser.
22: Richtig so, findet der Direktor des Hoteliers- und Gastwirteverbands Raphael Mooswalder.
27: Wir haben immer die Meinung vertreten, dass es der Gastwirt ist, der darüber entscheidet, was er in seinem Gastbetrieb anbietet und was nicht.
22: Beim Kalterer Restaurantbetreiber Arnold Kemenater steht zwar kein Leitungswasser in der Speisekarte, trotzdem sagt er, wenn ein Gast danach fragt, dann bekomme er es auch.
28: Wenn man will was verlangen, dann verlangt man was. Wenn man nichts will verlangen, dann geht es auch gut. Aber komplett verweigern, verstehe ich nicht ganz den Grund.
22: Die Forderung der Frau in Corvara waren übrigens 2.700 Euro Schadenersatz. Jetzt muss sie stattdessen die ganzen Prozesskosten zahlen.
13: Das war diese Woche kurz zusammengefasst im Rückblick. Wir wünschen ein schönes Wochenende.
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3: Viertel nach zwölf, schönen Samstag, Dominik Reich hier. Mal ist die Sonne voll da, mal sind hohe Wolkendichter. Die Temperaturen steigen weiter an. Der nächste Hitzetag heute bei 26 bis 33 Grad. Morgen der Sonntag bleibt sommerlich mit Sonne. Nachmittags gibt es stellenweise mal einen Regenplatsch. Oft bleibt es aber auch trocken bei 24 bis 32 Grad. Jetzt hat es in Ultenweißbrunn 17 Grad, in Benz 20, in Platt 23 und in Margreit 27 Grad.
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3: Der Brennerpass ist komplett gesperrt wegen der Protestaktion. Stau wird uns aktuell nicht gemeldet von der Brennerautobahn oder auch von der Brennerstadtstraße. Auch auf der Bustertaler Stadtstraße gutes Weiterkommen aktuell. Kurze Wartezeiten gibt es auf der Finchgauer Stadtstraße in Fahrtrichtung Meran zwischen Rabland und Forst. Die Unfallstelle bei Forst ist aber schon geräumt. Wir halten Sie natürlich auf dem Laufenden. Allen unterwegs eine sichere Fahrt.

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1: 3:30, schönen Samstag, Dominik Reich hier. Wir checken ständig die Lage wegen der Brennerblockade, seit 2 Stunden ja Vollsperre. Wir schalten ins Lagezentrum des Zivilschutzes, Amtsdirektor Klaus Unterweger.
2: Also wir haben soeben die Situation nochmal gemeinsam bewertet, auch mit A22, mit den Kollegen der Provinz Trient und der Region Veneto und haben festgestellt, dass also auf der gesamten Nord-Süd-Achse ein sehr entspanntes Verkehrsaufkommen ist in beiden Richtungen und auch bei uns auf den Landesstraßen, dass es zu keinen Behinderungen kommt.
1: Wir bleiben dran, falls es staut, informieren wir Sie natürlich.
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1: Was für ein heißes letztes Mai-Drittel. Hitzetag Nummer 9 und 10 in Folge heute und morgen. Also Temperaturen über 30 Grad. Am Montag übermorgen starten wir nochmal mit einem 30er-Tag in den Juni. Dann wird die Hitzewelle gebrochen. Ab Dienstag gehen die Temperaturen ein paar Grad zurück und dann steht auch Regen an. Aktuell meldet Auer 28 Grad, Naturns auch 28, St. Walburg 26 und Sand in Taufers 25 Grad.
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2: 13 Uhr.
3: Bisher kein Chaos durch Brenneblockade. Drei weitere Gemeinschaftshäuser sind in Betrieb. Das Wetter ist weiter sommerlich. Ich bin Sabrina Fleischmann. Grüß Gott.
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3: Der Brenner ist schon seit 2,5 Stunden gesperrt und jetzt um 13 Uhr beginnt die Protestkundgebung gegen die Verkehrsbelastung auf Nordtiroler Seite. Die Demonstranten treffen sich auf der Brenner Bundesstraße und gehen dann zu Fuß auf die Brennerautobahn bei Matrei. Die Kundgebung soll am späten Nachmittag zu Ende gehen, die Sperre wird aber erst am Abend aufgehoben. Die Warnungen vor der Blockade haben gewirkt, es sind nur wenige Autos unterwegs und das befürchtete Verkehrschaos ist ausgeblieben. Größere Probleme gab es hingegen auf der Brenner Bahnlinie. Sie ist zwar nicht von der Blockade betroffen, aber bei Domeliara nördlich von Verona ist heute früh eine technische Anlage in Brand geraten und ausgefallen. Das führte zu großen Verspätungen bei allen Zügen. Trenitalia geht von einem Sabotageakt aus. In Südtirol werden immer mehr Gemeinschaftshäuser eröffnet. Jetzt sind auch jene in Naturnsmals und Innichen offiziell in Betrieb. Die bisherigen Sprengel sind ausgebaut worden und bündeln nun Gesundheits- und Sozialdienste unter einem Dach. Ambulatorien für kleinere dringliche Beschwerden wurden eingerichtet. Außerdem sollen in den Gemeinschaftshäusern Menschen mit chronischen Erkrankungen betreut werden. Beim Landesgesetz für Raum und Landschaft wird nachgebessert. Unter anderem müssen einige Bestimmungen an staatliche Neuerungen angepasst werden. Insgesamt geht es darum, den Bodenverbrauch zu reduzieren und bestehende Kubatur wiederzugewinnen, erklärt Landesrat Peter Brunner. Unter anderem werden weitere Möglichkeiten geschaffen, um Dachböden auszubauen und Wintergärten im landwirtschaftlichen Gebiet zu errichten. Und auch Mitarbeiterunterkünfte im Tourismus können in Zukunft leichter errichtet werden. Die Änderungen müssen noch vom Landtag genehmigt werden. In Laos in Südostasien waren mehrere Goldsucher tagelang in einer überfluteten Höhle eingeschlossen. Eine große Rettungsaktion wurde gestartet und sie war erfolgreich. Jetzt sind alle wieder frei. Die letzten vier konnten sich selbst befreien, berichtet Carola Frenzen.
4: Wie die Männer das geschafft haben, ist noch unklar. Es grenzt an ein Wunder. Das Wasser in der Höhle sei offenbar so weit gesunken, dass sie es herausgeschafft haben, ohne tauchen zu müssen. Denn damit hatten sie überhaupt keine Erfahrung. Aber auch die Tunnel sind so eng, dass man nur Zentimeter für Zentimeter vorankommt. Die Goldsucher waren vor mehr als 10 Tagen in der Höhle von Regen und Fluten überrascht worden und kamen auch wegen eines Erdrutsches nicht mehr heraus. Ein Mann war schon gestern Abend gerettet worden.
3: In Rom ist es in der Nacht zu einem gefährlichen Zwischenfall gekommen. 30 Pferde sind durch die Stadt galoppiert zwischen fahrenden Autos und Fußgängern. Die Pferde waren für die Parade am Tag der Republik am 2. Juni im Zentrum von Rom in provisorischen Stallungen untergebracht. Sie wurden offenbar durch ein Feuerwerk aufgeschreckt und sind ausgebrochen. Mit einem Großeinsatz der Karabiniere ist es gelungen, die Pferde wieder einzufangen. Auch der letzte Maitag bringt uns Sommertemperaturen, die aktuellen Werte gleich.
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8: 5 nach 1, Dominik Reich hier. Schönen Samstag ins Land und das ist wirklich feines Wochenendwetter. Viel Sonne heute. Ab auf den Liegestuhl, Mittagspowernap oder eben Vollgas bei der Arbeit. Das Wetter motiviert. Ab und zu sind ein paar Schleierwolken zu sehen. Die Temperaturen steigen weiter an. 26 bis 33 Grad werden es noch. Aktuell meldet Farn 31 Grad, Meran 28, Sechsten 23 und Langtau fast 20 Grad. Die Bergdor, morgen am Sonntag. Das Wetter passt, es wird sonnig. Bissel die Wolken im Auge behalten, stellenweise entlädt sich ein Gewitter am Nachmittag. Die Temperaturen erreichen 25 bis 32 Grad.
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8: Das große Verkehrschaos bleibt aus. Der Brenner ja komplett blockiert bis am Abend um 20 Uhr. Stau wird uns aktuell von keinen der Hauptverbindungen gemeldet. Also auf der Brenner Autobahn bis bzw. ab Sterzing läuft's gut. Auch auf den Staatsstraßen alles okay. Wir halten Sie auf dem Laufenden. Eine sichere Fahrt.
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1: Kurz nach 13:30, schönen Nachmittag, ich bin Dominik Reich. Weiterhin ein außergewöhnlich ruhiger Samstag. Der Brenner ist ja mittlerweile seit 3 Stunden gesperrt für die Protestaktion. Der Verkehr fließt gut auf der Brenner Autobahn bis bzw. ab Sterzing. Auch im Finchgau und Bustertal auf den Staatsstraßen alles in Ordnung. Weiter ins Sperrgebiet, wegen des Ostwald von Wolkensteinritz, wird in Kürze die Landesstraße gesperrt. Von 13.35 Uhr, also in diesen Minuten, bis um 16.30 Uhr vom Hotel Solaya bis ins Kastelrot Zentrum. Die Umleitung erfolgt über die Dolomitenstraße, Plattenstraße und Delfen. Auch im Dorfzentrum von Kastelrut werden einige Straßen gesperrt.
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1: Sonne, Schleierwolken, Hitze, so geht's durch den Samstag. Am heißesten ist gerade bei Ihnen in Brixen, Transoll und Gargazon mit 31 Grad. Am kühlsten, am angenehmsten gerade im hinteren Ultental in Weißbrunn mit 19 Grad. Deutschenhofen meldet 21 und Vilnius 23 Grad. Es geht noch ein paar Grad rauf auf 26 bis 33 Grad. Morgen der Sonntag, das ist auch der letzte Maitag und der bringt Sommerwetter mit Sonne und einzelnen Gewittern. Bei Föhn steigen die Temperaturen auf 25 bis 32 Grad.
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5: 14 Uhr.
6: Polizei verhindert großen Schaden für Betrugsopfer. Keine Staus durch Brennerblockade. Das Wetter hat Sonne und Schleierwolken zu bieten. Ich bin Sabrina Fleischmann. Guten Nachmittag.
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6: Die Polizei hat einen Unternehmer aus Bozen vor einem großen finanziellen Schaden bewahrt, der Opfer eines Betrugs geworden ist. Der Mann hatte auf seinem Handy zuerst eine SMS erhalten, in der vor verdächtigen Überweisungen von seinem Firmenkonto gewarnt wurde. Er hat die Nummer angerufen und dabei wurde ihm mitgeteilt, dass sich die Karabiniere bei ihm melden würden. Ein angeblicher Karabinierebeamter hat dann angerufen und dem Mann weisgemacht, dass die Mitarbeiter seiner Bank Betrüger seien und Geld von seinem Konto abgezweigt hätten. Um das Geld in Sicherheit zu bringen, müsse er es auf ein anderes Konto überweisen. Nach der ersten Überweisung von 60.000 Euro haben die Betrüger noch mehr Geld verlangt. Bei der zweiten Überweisung haben die Mitarbeiter der Bank Verdacht geschöpft und den Mann überzeugt, es nicht zu tun. Er hat dann Anzeige erstattet und die Polizei konnte zwei Betrüger ausforschen. Auch das Geld wurde sichergestellt und dem Opfer zurückgegeben. Auf Nordtiroler Seite des Brenners hat die Kundgebung gegen die Verkehrsbelastung begonnen. Sie findet auf der Autobahn bei Matrei statt und steht unter dem Motto »Stopp den Verkehr«. Auch die anderen Straßen über den Brenner sind noch bis heute Abend gesperrt. Die Informationen sind offensichtlich angekommen. Es ist weniger Verkehr als an anderen Samstagen und die Blockade hat bisher nicht zu Staus geführt. Die Brenner Bahnlinie ist von der Blockade nicht betroffen, aber dort hat es große Probleme gegeben. Nördlich von Verona ist heute früh eine technische Anlage in Brand geraten und ausgefallen. Das führte zu großen Verspätungen bei allen Zügen. Inzwischen normalisiert sich die Lage langsam wieder. Trenitalia geht von einem Sabotageakt aus. Im Versuchszentrum Leimburg ist heute Tag der offenen Tür beim Fachbereich Gartenbau. Noch bis 17 Uhr können Besucher die verschiedenen Gärten besichtigen und sich von Fachleuten Tipps holen. Außerdem werden auch Forschungsprojekte vorgestellt. Auf der dänischen Insel Anholt ist der Kadaver von Buckelwal Timmy nun an Land gebracht worden. Er wurde aus dem flachen Wasser langsam auf den Strand gezogen, berichtet Julia Weschenbach.
7: Die Arbeiter am Strand hatten vor allem ein Ziel, dass der Wal heile bleibt. Gar nicht so einfach bei einem so riesigen Tier mitten im Verwesungsprozess. Aber es gelang, unter den Augen von so einigen Schaulustigen. Eine Absperrung soll verhindern, dass sie dem Wal zu nahe kommen. Nun liegt das streng riechende Tier in der Sonne am Strand.
6: Dort soll der Kadaver dann kommende Woche untersucht werden. Die dänische Umweltbehörde hat Einheimische und Badegäste aufgerufen, sich dem Wal nicht zu nähern. Sonne und Schleierwolken hat das Wetterprogramm zu bieten. Mehr zu den Temperaturen gibt's gleich.
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11: Kurz nach zwei, Dominik Reich hier. Schönen Nachmittag. Ja, die Sonnenfans kommen voll auf ihre Kosten. Die Sonne scheint im ganzen Land, begleitet von ein paar Wolken. Die Temperaturen gehen noch ein wenig rauf auf 26 bis 33 Grad. Aktuell meldet St. Pauls 32 Grad, unser Frauenschnalz 22, Pfalzen 26 und St. Ulrich 24 Grad. Morgen am Sonntag wird es ähnlich sonnig. Am Nachmittag wird es vereinzelt auch mal gewittern. Das Ganze bei Föhn und 25 bis 32 Grad.
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11: Für Ende Mai einen so ruhigen Samstag, das gibt's wirklich sehr selten. Die Brennerblockade sorgt für keinen Verkehrskollaps. Ganz im Gegenteil, wie auch in den Nachrichten gehört, auf der Brennerautobahn läuft's, auf den Hauptverbindungen sonst im Land läuft's auch gut. Die Finchgauer Staatsstraße zum Beispiel fast leer im Vergleich zu anderen Samstagen, melden uns Radio Tirol-Hörer. Die Landesstraße in Kastelroth ist gesperrt zwischen Delfen und dem Ortszentrum bis 16.30 Uhr wegen des Ausfalls von Wolkensteinritz. Umgeleitet werden sie über Delfen. Auch im Ortszentrum von Kastelroth sind einige Straßen gesperrt. Sichere Fahrt!
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1: Kurz nach halb drei, Dominik Reich hier, schönen Samstag ins Land und wir checken die Lage am Brenner wegen der Blockade. Bis 20 Uhr ist die Brenner Autobahn gesperrt von Sterzingberg, die Bundesstraße, die Brenner Bundesstraße in Nordtirol auch zu. Wir haben gerade das Lagezentrum des Zivilschutzes kontaktiert, immer noch alles unter Kontrolle, alles ruhig, sie kommen gut weiter auf den Hauptverbindungen im Land. Gesperrt ist die Landesstraße in Kastelruth für den Ostwald von Wolkenstein-Ritz, sie werden über Delfen umgeleitet.
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1: Es ist recht sonnig, zwischendurch blocken hohe Wolken die Sonne ein wenig ab, die Temperaturen trotzdem auf Sommerniveau. Bozen meldet 32 Grad, Meran 31, Brixen 30, Schlanders 29, Bruneck bei Wind 28 und Sterzing 26 Grad. Morgen der Sonntag wird wieder sonnig, teilweise auch föhnig. Am Nachmittag ist vereinzelt mal mit einem Gewitter zu rechnen, es bleibt heiß bei 25 bis 32 Grad. Die Hitze ist dann mit nächster Woche vorbei.

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2: Betrüger geben sich als Karabinierebeamte aus. 5000 Teilnehmer bei Brenner-Demo. Das Wetter ist weiterhin sommerlich. Ich bin Sabrina Fleischmann, guten Nachmittag.
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2: Die Polizei hat einen Unternehmer aus Bozen vor einem finanziellen Schaden bewahrt, der Opfer eines Betrugs geworden ist. Der Mann hatte zuerst eine SMS erhalten, in der vor verdächtigen Überweisungen von seinem Firmenkonto gewarnt wurde. Er hat die Nummer angerufen und da wurde ihm mitgeteilt, dass sich die Karabiniere bei ihm melden würden. Ein angeblicher Karabinierebeamter hat dem Mann dann weisgemacht, dass die Mitarbeiter seiner Bank Betrüger seien und Geld von seinem Konto abgezweigt hatten. Um es in Sicherheit zu bringen, müsse er es auf ein anderes Konto überweisen. Nach der ersten Überweisung von 60.000 Euro haben die Betrüger noch mehr Geld verlangt. Und bei der zweiten Überweisung haben die Mitarbeiter der Bank Verdacht geschöpft und den Mann davon überzeugen können, es nicht zu tun. Er hat dann Anzeige erstattet. Die Polizei konnte zwei Betrüger ausforschen. Auch das Geld wurde sichergestellt und dem Opfer zurückgegeben. Auf der Nordtiroler Seite des Brenners wird heute demonstriert gegen die Verkehrsbelastung. Rund 5000 Menschen sind zur Kundgebung auf der Brenner Autobahn bei Matrei gekommen. Auch Südtiroler sind dabei. Die Blockade hatte schon am Vormittag begonnen. Das befürchtete Chaos mit langen Staus ist aber ausgeblieben. Es ist kaum etwas los auf den Straßen, sagt Klaus Unterweger, Direktor der Agentur für Bevölkerungsschutz.
3: Wir können sagen, dass das Verkehrsaufkommen insgesamt sehr ruhig ist. Das gilt sowohl für die Hauptverkehrsadern als auch für die Nebenachsen. Diese Situation zeigt sich landesweit in Südtirol, aber auch in den Provinzen Trient und der Region Veneto. Und zudem verlaufen auch die großräumigen Umfahrungsachsen rund um Südtirol derzeit flüssig und ohne nennenswerte Einschränkungen.
2: Unterweger hofft, dass das auch so bleibt. Die Sperre der Autobahn dauert in Nordtirol noch bis 19 Uhr. Ab Sterzing wird die Autobahn erst um 20 Uhr wieder freigegeben. Im Versuchszentrum Leimburg ist heute Tag der offenen Tür beim Fachbereich Gartenbau. Noch bis 17 Uhr können Besucher die verschiedenen Gärten mit über 100 Pflanzenarten besichtigen und sich von Fachleuten Tipps holen. Außerdem werden auch Forschungsprojekte vorgestellt. Es geht dabei um grüne Dächer, plastikfreie Töpfe für Balkonpflanzen und die Umwandlung von Rasen in artenreiche Blumenwiesen. Die Oswaldpromenade in Bozen ist bald fertig saniert. Rund 200 Meter des Weges sind erneuert worden. Ein neues Becken mit Schotter wird künftig Regenwasser ableiten. In den nächsten zwei Wochen werden noch neue Geländer montiert. Dann wird der betroffene Abschnitt der Oswaldpromenade wieder geöffnet. Sonne und Wolken teilen sich den Himmel. Mehr zum Wetter gleich.
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10: 3:04, schönen Nachmittag, ich bin Dominik Reich. Mit Sonne und Wolken geht's durch den Nachmittag. Gewittermäßig nichts los, es ist heiß, also am besten gleich mal wieder ins Schwimmbad springen. Neumarkt meldet aktuell 32 Grad, Natz 30, Niederdorf 26 und noch eine Wassertemperatur. Der Kalterer See hat 24 Grad. Morgen der Sonntag hat Sonnenschein für uns. Föhn wieder, einzelne Nachmittagsgewitter und 25 bis 32 Grad.
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10: Jetzt bald Halbzeit, der Brenner Komplettsperre. Seit 11:30 und bis um 20 Uhr ist die Brenner Autobahn noch total blockiert. Ab Sterzing bis zum Brenner. Aktuell alles im grünen Bereich, wie auch in den Nachrichten gehört. Auf der restlichen Strecke der Brenner Autobahn geht's gut weiter und auch auf den Ausweichstrecken im Bustertal und Finchgau. Sichere Fahrt!

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1: 4:30, schönen Nachmittag. Dominik Reich hier. 5 Stunden Brennersperre haben wir hinter uns. 4,5 liegen noch vor uns. Sehr ruhig bisher das Ganze, wird sich wahrscheinlich auch nicht mehr viel ändern dran heute. Auf Südtiroler Seite wird die Brennerautobahn ab 20 Uhr wieder geöffnet, ab Sterzing. Auf Nordtiroler Seite um 19 Uhr ab Schönberg. Aktuell alles okay auf der Brennerautobahn und den Staatsstraßen, sie kommen gut weiter. Der Reiseverkehr wird sich wahrscheinlich auf morgen verlagern und LKW-Stau am Montag, der wird sicher umso länger sein, wegen des ausgedehnten Fahrverbots heute.
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1: Hohe Wolken dimmen das Sonnenlicht ein bisschen, deshalb steigen die Temperaturen nicht ganz so hoch an wie zuletzt. Eine Ü30-Party ist das trotzdem jetzt am Samstagnachmittag. Auermalde knapp 33 Grad, jetzt St. Martin in Passaier 32, Pfatten auch 32 und Staben 31 Grad. Morgen Sonntag mit Sonne und einzelnen Gewittern, es bleibt heiß.
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0: 16 Uhr.
1: Kein Stau durch Brennerblockade. Jungschau die Sicht der Kinderstarken. Das Wetter ist teils sonnig, teils bewölkt. Ich bin Sabrina Fleischmann, guten Nachmittag.
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1: Auf der Nordtiroler Seite des Brenners läuft die Kundgebung gegen die Verkehrsbelastung. Rund 5000 Menschen haben sich auf der Brennerautobahn bei Matrei versammelt. Auch viele Südtiroler sind dabei. Die Demo steht unter dem Motto Stopp den Verkehr. Die Blockade hat bisher zu keinen langen Staus geführt. Es ist wenig los auf den Straßen, sagt Klaus Unterweger, Direktor der Agentur für Bevölkerungsschutz.
2: Wir sehen also, dass die breit unterstützte Informationskampagne ihre Wirkung zeigt. Deshalb sind wir auch zuversichtlich, dass sich die Verkehrslage im Laufe des Nachmittags und bis zur Aufhebung der Blockade nicht wesentlich verschlechtern wird und es zu keinen größeren Staus oder Problemen kommt.
1: In Nordtirol ist die Autobahn noch bis 19 Uhr gesperrt. In Südtirol dauert die Sperre bei Sterzing noch bis 20 Uhr. Auf den Straßen gibt's also keine Probleme, aber dafür im Zugverkehr auf der Brennerbahnlinie. Bei Verona sind heute früh zwei elektrische Schaltanlagen in Brand geraten. Das hat zu stundenlangen Verspätungen bei den Zügen geführt, auch Richtung Österreich und Deutschland. Die Bahngesellschaft Trenitalia und die Polizei gehen von Sabotage aus. Die Spurensicherung hat ein Feuerzeug und weitere Hinweise gefunden, dass die Brände gelegt wurden. Laut den Ermittlern könnte es sich bei dem oder den Tätern um radikale Umweltschützer oder Anarchisten handeln. Kommt, wir zeigen euch unsere Welt. Unter diesem Motto steht das nächste Arbeitsjahr der katholischen Jungschar in Südtirol. Das Jahresthema für 2026-27 wurde heute bei der Vollversammlung in Bozen beschlossen. Die Jungschar will damit zeigen, dass die Kinder die Welt anders erleben als Erwachsene und eine andere Sichtweise haben. Es gehe darum, hinzuhören und ihre Ideen, Wünsche und Träume ernst zu nehmen, sagt die Jungschar. Der Flughafen München ist am Vormittag nach einer Drohnensichtung gesperrt worden. Zwei Piloten hatten eine Drohne beobachtet. Daraufhin wurden Starts und Landungen ausgesetzt. Mehr als 20 Flüge wurden auf andere Flughäfen umgeleitet. Nach einer Stunde hat die Polizei Entwarnung gegeben und der Flugbetrieb konnte wieder aufgenommen werden. Mit Sonne und Wolken geht's durch den Nachmittag. Die weiteren Wetteraussichten gleich.
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4: Kurz nach vier, Dominik Reich hier aus der Radio Tirol Service Redaktion. Schönen Nachmittag. Und das ist heißes Sommerwetter. Hitzespitzenreiter gerade. St. Martin im Passaier mit 33 Grad. Das liegt auch am Föhn. Sarns meldet 31, Deisten 25 und Sulden 20 Grad. Mit Sonne und hohen Wolken geht's weiter durch den Samstag. Morgen der Sonntag, das ist der letzte Maitag. Mit Sonne, einzelnen Gewittern und 24 bis 32 Grad.
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4: Brennerblockade, Brennerautobahn und Brennerstraße sind noch bis zum Abend komplett gesperrt für die Kundgebung. Es geht gut weiter auf den Hauptverbindungen im Land, alles ruhig. Bei Fragen oder für Meldungen die 800 17 50 50. Sichere Fahrt!

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1: Kurz nach 5:30, schönen Samstag, Dominik Reich hier. Das Verkehrschaos wegen der Brenner-Komplettsperre bleibt aus. Kaum Stau heute den ganzen Tag schon auf der Brenner-Autobahn oder auf den Ausweichstrecken im Bustertal und im Finchgau. Rechnen Sie dafür morgen mit mehr Reiseverkehr. Sonst im Land auch alles okay auf den Hauptverbindungen. Jetzt wird auch wieder die Landesstraße in Kastelruth geöffnet. Die war ja seit 3 Stunden gesperrt wegen des Ostwald von Wolkensteinritz.
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1: Nicht mehr ganz perfekt sonnig, vom Reschen her sind doch ein paar dichtere Wolken jetzt dabei. Im Raum Bustertal ganz vereinzelt auch mal ein Regenplatscher, aber es ist heiß. Burgstall meldet 32 Grad, Neustift 31, Jenesien 27 und St. Magdalena Xies 20 Grad. Morgen am Sonntag geht's sommerlich weiter mit Sonne, ein paar Nachmittagsgewittern und 24 bis 32 Grad.

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0: 17 Uhr.
1: Unterstützung aus Südtirol für Brennerblockade in Nordtirol. Jahresthema der Jungschar stellt Welt der Kinder in den Mittelpunkt. Das Wetter ist nur teilweise sonnig, aber sommerlich warm. Ich bin Sabrina Fleischmann. Guten Nachmittag.
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1: Der Tiroler Landeshauptmann Anton Matley steht hinter den Forderungen der Brennerdemo. Er hat heute bei der Kundgebung auf der Brennerautobahn bei Matrei gesagt, die Belastung durch den überbordenden Transitverkehr habe die Grenzen überschritten. Es brauche endlich Maßnahmen gegen die Verkehrsbelastung. Mitdemonstriert hat auch die Landtagsabgeordnete der Grünen Madeleine Rohrer. Sie sagt,
2: Südtirol muss sich gemeinsam mit Tirol und den Nachbarländern dafür einsetzen, dass unter anderem das Nachtfahrverbot eingehalten wird und ausgeweitet wird und dass es auch eine Obergrenze für die Lkw-Durchfahrten gibt.
1: Insgesamt haben sich rund 5000 Menschen zur Kundgebung versammelt. Auch viele Südtiroler sind dabei. Die Blockade hat bisher zu keinen langen Staus geführt. In Nordtirol ist die Autobahn noch bis 19 Uhr gesperrt. In Südtirol dauert die Sperre bei Sterzing noch bis 20 Uhr heute Abend. Auf den Straßen gibt es keine Probleme, aber dafür im Zugverkehr auf der Brennerbahnlinie. Bei Verona sind heute früh zwei elektrische Schaltanlagen in Brand geraten. Das hat zu stundenlangen Verspätungen bei den Zügen geführt. Trenitalia und die Polizei gehen von Sabotage aus. Die Spurensicherung hat ein Feuerzeug und weitere Hinweise gefunden, dass die Brände geleakt wurden. Laut den Ermittlern könnte es sich bei dem oder den Tätern um radikale Umweltschützer oder Anarchisten handeln. Kommt, wir zeigen euch unsere Welt. Unter diesem Motto steht das nächste Arbeitsjahr der katholischen Jungschar in Südtirol. Das Jahresthema für 2026-27 wurde heute bei der Vollversammlung in Bozen beschlossen. Die Jungschar will damit zeigen, dass die Kinder die Welt anders erleben als Erwachsene und eine andere Sichtweise haben. Es gehe darum, hinzuhören und ihre Ideen, Wünsche und Träume ernst zu nehmen. Die Inflationsrate steigt und der Kaufkraftverlust bringt auch die Rentnerinnen und Rentner in Bedrängnis. Die soziale Mitte der SVB warnt, dass noch mehr Senioren von Armut bedroht sind. Das derzeitige System bietet zu wenig Schutz vor den Preissteigerungen, weil vor allem mittlere Renten nur teilweise an die Inflation angepasst werden. Die SVB-Parlamentarier sollen in Rom ausloten, ob es Spielraum gibt für Verbesserungen, sagt die soziale Mitte. Mit Sonne und Wolken geht's durch den Nachmittag. Mehr zum Sonntagswetter hören Sie gleich.
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3: Kurz nach 5, Dominik Reich hier. Schönen Samstag ins Land. Sonne und Wolken, diese beiden teilen sich die Wetterbühne sozusagen. Vereinzelt gibt es doch auch mal ein paar Regentropfen stellenweise. In den meisten Fällen bleibt es aber trocken. In Scherms hat es jetzt 32 Grad, in Flanders 28, in Brat 26 und in Doblach 24 Grad. Morgen am Sonntag gibt es wieder viel Sonnenschein, einzelne Gewitter am Nachmittag und 24 bis 32 Grad.
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3: Achtung, Unfall auf der Passauer Staatsstraße in Dorftirol-Eich zwischen Eichenhof und Dorftiroler Kreuzung. Ersten Informationen zufolge ist ein Auto in die Leitplanke gekracht. Einsatzkräfte sind schon da, unter anderem die Feuerwehr von Dorftirol. Es staut nicht viel, bitte aber besonders aufpassen, die Stelle liegt unübersichtlich in einem kurvigen Bereich. Auf den restlichen Hauptverbindungen im Land geht's perfekt weiter heute. Aufgrund der Brennerblockade wirklich viel weniger los als normal. Die Brennerautobahn wird zwischen Schönberg und Brenner ab 19 Uhr wieder geöffnet. Zwischen Sterzing und dem Brenner ab 20 Uhr. Allen unterwegs eine sichere Fahrt.
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4: Hallo ins Land. Wir verabschieden heute den Mai mit ganz viel Sommerfurore. Drei neue gebe ich Ihnen gleich schon mal mit. Wir hören kurz rein, was Daniel Celan für uns sagt.
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4: Linda Hesse taucht auch wieder mal auf. Schon sehr gut unterwegs auf der 18 und bringt Erinnerungen mit.
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4: Fehlt uns dann noch die Laura, die altbekannte Laura Wilde.
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4: Perfekt eingestimmt auf den Vorsommer im Mai und ist auch die beste Neueinsteigerin der Woche. Und Christian Leis hier, er war schon der allerbeste mit Krone bei uns. Und jetzt dankt er ab.

Aufgewachsen mit dem Schlager im Herzen. Das ist Adyama und so steht's auf ihrer Homepage. Es klingt schon nach sehr viel Leidenschaft und das hört sich auch so an. Sag mir wie. Dankten mittlerweile ab 8 Wochen aber schon dabei, Platz 29.

Was meinen Sie, Joey Heindle, kann er den Thron heute noch verteidigen? Wird Elisa Lehn schon übernehmen? Ella Endlich vielleicht? Oder eine Marie Reim? Sie mischt ja auch schon weit vorne mit. Uwe Adams hat seinen Weg bei uns schon hinter sich. Sein letzter Auftritt mittlerweile, vielleicht vorletzter, Platz 27.

Sie können was erzählen über Ihre Reise an die Chartspitze, ans langsam nach hinten gereicht werden. Simone und Charlie Brunner, Krone hatten Sie auf, 7 Wochen auf dem Buckel, eine Woche wird's noch werden. Platz

geht gleich los mit Daniel Celan, der erste Neue. Alina und Tabi, tanzen Sie vorher noch so richtig frei oder besser gesagt nochmal nach vorn? Bevor Sie ins Aus verschwinden, holen nochmal auf von der 25 auf die 24.

0: sie bereit für Neues?
1: Willkommen zur Radio Tirol Schlagerparade mit Deborah Sparber. Mein Name ist Daniel Ceylan, ich bin dabei.
0: Träume, Hoffnung, Rückschläge, Ziele, Wünsche, Mut. Daniel Ceylan packt alles in seine neue Jackentasche und legt los damit. Rein in den Sommer geht's. Mut zur Wirklichkeit schreit er förmlich raus. Seine Jackentasche durchstöbern wir dann in den kommenden Wochen. Mal schauen, was da alles rauskommt. Daniel Ceylan.

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1: 6:30, schönen Nachmittag, Dominik Reich hier. Wegen der Brennersperre ist es wirklich sehr ruhig auf den Hauptverbindungen im Land. Stau wird uns nicht gemeldet. Die Brennerautobahn wird auf Nordtiroler Seite ab 19 Uhr, auf Südtiroler Seite ab 20 Uhr wieder geöffnet.
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1: Bei 11 Sonnenstunden sind wir jetzt schon am Ritten. Mit Sonne und Wolken geht's in den Samstagabend. Saluren meldet 29 Grad, Gasteig 26, Dietenheim 27 und Eiers bei Föhn auch 27 Grad. Morgen wartet ein recht sonniger Sonntag auf uns. Nur am Nachmittag geht auch mal ein Gewitter nieder. Stellenweise das Ganze bei 25 bis 32 Grad. Und zum Wald-Update, ein Abstecher ins Grüne lohnt sich an diesem heißen Wochenende. Im Wald ist es ein paar Grad kühler und zwischen den Stämmen richtig angenehm, weil die Bäume bis zu 30 Liter Feuchtigkeit am Tag abgeben. Das erfrischt richtig. Weit ist der nächste Wald ja nirgends im Land entfernt. Ein paar Auwälder gibt es ja auch noch in den Talsohlen, die Eierser Au oder an der Mündung der Fallschauer in die Etsch, in Rittnaun oder auch im Flersch.
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0: 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Platz 21.

und wird auch noch ein bisschen bleiben. Rosalinde. Und am besten mal live erleben, die Kerstin. Ihre Sommertour geht jetzt im Juni los. Bei mir mittlerweile im Abstieg begriffen, Platz 20.

0: Da ist sie wieder, die Linda.
1: Willkommen zur Radio Tirol Schlagerparade mit Deborah Sparber. Mein Name ist Linda Hesse. Ich bin dabei.
0: Sie nimmt uns mit in die Vergangenheit. Sie teilt Erinnerungen mit uns, ganz spezielle. Sie nimmt uns mit in ihre Dorfstraße, da wo die erste Liebe einem über den Weg läuft, vielleicht. Da wo wir abends heimlaufen, vielleicht heimbegleitet werden. Und dann dieser Kleinstadt Casanova, ist er der Richtige? Ist das nicht? Und dann eben kommt das große Leben auf uns zu und alles wird anders und kompliziert. Oder vielleicht doch nicht. Linda Hesse soll uns ihre Geschichte hier singen. Kleinstadt Casanova startet gut auf Platz 18.
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0: 10 Uhr.
1: Brenner-Demo ist vorbei, Sperre bleibt aber noch. Heute ist Champions League-Finale. Das Wetter wird morgen noch einmal heiß. Ich bin Sabrina Fleischmann, guten Abend.
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1: Die Brenner-Demo gegen den Transitverkehr ist zu Ende. Bei der Kundgebung auf der Autobahn bei Matrei haben Bürgermeister und Politiker aus Nordtirol Maßnahmen gegen die Verkehrsbelastung gefordert. Auch aus Südtirol gab es Unterstützung, unter anderem vom Team K, den Grünen und der Südtiroler Freiheit. Der Landtagsabgeordnete Sven Knoll spricht von einem vollen Erfolg der Demo.
2: Es haben über 5000 Leute daran teilgenommen, vor allem auch sehr, sehr viele Südtiroler. Das war ein wichtiges Zeichen und deswegen waren wir heute oben am Brenner, um auch der Bevölkerung ganz klar zu zeigen, die Bevölkerung in Südtirol steht zusammen mit der Bevölkerung im Bundesland Tirol hinter der Forderung einer Reduzierung des Lkw-Verkehrs auf der Brenner Autobahn.
1: Auch der Tiroler Landeshauptmann Matle hat an der Kundgebung teilgenommen und er hat versichert, dass er die Forderungen der Organisatoren bereits an Wien, Berlin, Rom und Brüssel weitergeleitet habe. Die Verkehrssperre hat nicht zu den befürchteten Staus geführt. Um 19 Uhr wird die Blockade der Brenner Autobahn auf Nordtiroler Seite aufgehoben. In Südtirol wird die Mautstelle in Sterzing um 20 Uhr wieder geöffnet. Südtirols katholische Jungschar hat heute in Bozen ihre Vollversammlung abgehalten. Dabei wurde auch das Jahresthema für 2026-27 festgelegt. Es lautet: Kommt, wir zeigen euch unsere Welt. Der erste Jungschar-Vorsitzende Matthias Kummer sagt:
3: Zusammen mit dem Jahresthema möchten wir einfach ins Meer rein, die Kinder reinversetzen, ein bisschen mehr durch Kinderaugen sehen. Und einfach ihnen die Kinder das Gefühl geben und da das wirklich dienen, dass ihre Meinung wertgeschätzt wird und ihre Meinung angehört wird.
1: Die Jungschar hat auch ihr Jahresprogramm beschlossen. Fixpunkte sind wieder die Sternsinger-Aktion und ein großes Kinderfest. Hochspannung vor dem Fußball-Champions-League-Finale zwischen Titelverteidiger Paris Saint-Germain und Arsenal. Anpfiff ist jetzt um 18 Uhr in Budapest. 4000 Polizisten sind im Einsatz, um für Sicherheit zu sorgen. Gestern Abend hatten sich einige Fans beider Teams im Zentrum von Budapest Schlägereien geliefert und Leuchtraketen gezündet. Zehntausende sollen ohne Tickets in die ungarische Hauptstadt gereist sein. Noch zum Radsport. Der Däne Jonas Vingegaard steht vor seinem ersten Triumph beim Giro d'Italia. Er hat heute die vorletzte Etappe von Gemona nach Biancavallo in Friaul gewonnen und in der Gesamtwertung einen komfortablen Vorsprung. Zweiter ist der Osttiroler Felix Gall. Der Giro geht morgen in Rom zu Ende. Morgen wird's noch einmal richtig heiß. Die genauen Wetteraussichten gleich.
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8: Kurz nach 6, schönen Samstag ins Land. Ich bin Dominik Reich und dieses letzte Wochenende Mai, sommerlich. Heute mit 33 Grad in Passaia und im Raum Bozen am heißesten. Morgen wird's auch wieder heiß bei 25 bis 32 Grad. Der Vormittag, morgen hat viel Sonne noch. Am Nachmittag ist doch mit Gewittern zu rechnen. Aktuell messen wir am Karabas 20 Grad, am Heidersee 22, in Finöß 23 und in Sarntein 26 Grad.
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8: Auf der Brenner Autobahn und den Staatsstraßen ist alles okay. Die Brennersperre wird heute ab 20 Uhr aufgehoben. Dann wird die Brenner Autobahn zwischen Sterzing und dem Brenner wieder geöffnet. Allen unterwegs eine sichere Fahrt.
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9: Ein neuer Hit fehlt uns doch. Die Laura startet immer gern weit vorn. Also Laura Wilde haben wir noch vor uns. Madeleine Rausch springt schon mal rein in die Top 15. Zukunft erfunden war letzte Woche einer der neuen Schlager. Von der 17 geht's heute vor zur goldenen Mitte. Und das sind sie jetzt, die Top

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1: 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Eine gute Zeit wünscht euch Laura Wilde.
0: Einfach nur die mega Vorfreude auf den Sommer, auf die feinen Abende, die jetzt kommen, auf gute Schlagerkonzerte, auf feines Zusammenkommen und immer eben mit guter Musik. Laura taucht mit uns ein. Summer Feeling und verdient auf Platz 13. Laura Wilde, beste Neue der Woche.

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1: Mit kraftvollem Bass sprintet sie nach vorn. Beatrice Egli verkürzt ihren Weg auf den Thron. Von der 18 vor auf Platz 8.
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10: Marie Reim, guter 6. Platz, Kopfkino.
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Elisa Lehn, Christian Theiner, sehe ich da vorn auch eine Melanie Payer. Aber wer macht heute das Rennen? Joy Heindle ist Titelverteidiger. 5 Schlagerlängen sind's noch bis zum Finale. Ella endlich eröffnet.

Hallo, da ist eure Elisa Lehn mit meinem neuen Song Musik an, Welt aus. Ich wünsche euch eine schöne Sommerzeit. Macht's gut und bis bald, eure Elisa Lehn.

Elisa Lehn kommt auch noch dran. Platz 2 gehört ihr schon, weil der Joey lässt nicht locker. Er behält den Thron, er behält die Krone auf und singt dazu. Schwer zu erklären. Noch schnell liebe Grüße von mir, schönes Wochenende. Ich bin Deborah Sparber

0: 19 Uhr.
1: Die Brennerblockade ist überstanden. Verfolgungsjagd auf dem Mieber. Das Wetter wird wieder morgen wieder sonnig und heiß. Ich bin Sabrina Fleischmann, guten Abend.
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1: Die Brennerdemo ist vorbei und das große Chaos ist ausgeblieben. Trotz der Blockade von Autobahn und Brennerstaatsstraße gab es keine Staus, auch nicht auf den Ausweichrouten im Pustertal und im Finchgau. Klaus Unterweger, der Direktor der Agentur für Bevölkerungsschutz, ist erleichtert.
2: Ja, es ist alles wirklich sehr gut gelaufen. Das Verkehrsaufkommen blieb weit unter den Erwartungen. Und ja, wir sind auch froh, dass die Informationskampagne, die im Vorfeld gemacht wurde, in diesem Ausmaß ihre Wirkung gezeigt hat.
1: Die Brennerautobahn wurde vor wenigen Minuten wieder geöffnet, auch auf Südtiroler Seite. Zur Kundgebung auf der Autobahn bei Matrei haben sich rund 5000 Menschen versammelt, auch aus Südtirol. Einer von ihnen ist der Landtagsabgeordnete Franz Ploner vom Team K. Er sagt:
3: Es muss auch Folgen haben, denn der Verkehr so ganz nicht mehr weitergehen. Und ich denke, kurze Möglichkeiten, das etwas zu reduzieren, wäre einfach den Umwegverkehr, der ja 20-30% ausmacht, einfach zu reduzieren. Das heißt, es muss teurer werden.
1: Auch die Grünen und die Südtiroler Freiheit haben den Protest gegen den Transitverkehr unterstützt. Ein junger Peruaner hat sich eine Verfolgungsjagd mit der Meraner Ortspolizei geliefert. Die Polizisten wollten ihn gestern bei einer Kontrolle in Sinig anhalten. Er hat aber Gas gegeben und ist über die Mebo nach Bozen geflüchtet. Dort konnte er schließlich von zwei Streifen gestoppt werden. Die Polizisten haben festgestellt, dass der 25-Jährige ohne Führerschein unterwegs war. Er hatte aber eine kleine Menge Drogen bei sich. Sein Auto wurde beschlagnahmt und er wurde auf freiem Fuß angezeigt. Noch zum Sport Eishockey. Die Schweizer Gastgeber stehen im WM-Finale. Sie haben Norwegen im Halbfinale mit 6:0 geschlagen und damit die Chance, ihren ersten WM-Titel zu holen. Der Gegner der Schweizer wird am Abend im zweiten Halbfinale zwischen Kanada und Finnland ermittelt. Beginn ist um 20 Uhr. Morgen gibt es wieder viel Sonne und heiße Sommertemperaturen. Die genauen Wetteraussichten gleich.
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1: Der Sonntag beginnt morgen sonnig. Am Nachmittag werden dann auch Regenschauer und Gewitter dazukommen. Die Höchstwerte erreichen 25 bis 32 Grad. Heute Abend hat es in Gargazon und bei der Leimburg noch 30 Grad. In Eyers im Finchgau sind es 26, in Genesien ebenfalls 26 und 17 Grad werden in Hintermattel gemessen.
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